0: vorbereitet sein und plant ihren bisher größten Einsatz gegen Waldbrände. Fast 800 Feuerwehrleute aus 14 Ländern werden in besonders gefährdeten Gegenden stationiert. Mehr von Dirk Zeitler.
1: Außerdem sollen 22 Flugzeuge sowie 5 Helikopter aus der EU-Flotte zur Unterstützung bereitstehen. EU-Kommissionschefin von der Leyen nennt das europäische Solidarität in Aktion. Feuerwehrleute aus ganz Europa hätten ein gemeinsames Ziel, Menschenhäuser und Wälder zu schützen. Brände in Europa haben im vergangenen Jahr mehr als 1 Million Hektar verbrannt, so viel wie nie zuvor.
0: Die neuen europäischen Asylregeln mit Abschiebezentren in Drittstaaten stoßen bei den Grünen auf scharfe Kritik. Fraktionschefin Dröge hat dem Redaktionsnetzwerk Deutschland gesagt, diese Asylreform habe mit einer wirksamen, menschenrechtskonformen und rechtsstaatlichen Migrationspolitik nichts zu tun. Wer selbst Familien mit Kindern bis zu 30 Monate in Haft nehmen wolle, mache eine menschlich kalte Politik, so Dröge. Im Kölner Dom müssen Touristen ab Juli 12 Euro Eintritt zahlen. Damit sollen gestiegene Kosten für den Erhalt, Schutz und Betrieb der Kirche gestemmt werden, sagten die Verantwortlichen. Für Gottesdienstbesucher und für Kinder unter 13 Jahren bleibt der Zutritt aber weiter kostenlos. Tennisprofi Alexander Zverev steht bei den French Open im Halbfinale. Im Viertelfinale hat er sich gegen den spanischen Jungstar Rafael Jodar in 3 Sätzen durchgesetzt. Im Halbfinale von Paris trifft Zverev übermorgen auf den Tschechen Jakub Menschik. Und die deutsche Fußballnationalmannschaft ist in Chicago gelandet. Dort bestreitet das DFB-Team am Samstag das letzte Testspiel vor der WM gegen Co-Gastgeber USA.
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1: Die Toten Hosen, Trink aus, wir müssen gehen. Man soll bekanntlich niemals nie sagen, aber Stand der Dinge ist, Trink aus, wir müssen gehen, ist das ungefähr 20. und leider auch letzte Studioalbum der Toten Hosen. Und es ist ein würdiger Abschied. Die Düsseldorfer pflügen nochmal durch alle Essenzen, die diese Band ausgemacht hat. Mal ist es albern, mal ernst, mal kracht es richtig und mal regieren die leisen Töne.

ist noch schwierig. Trink aus, wir müssen gehen, im ganzen Kanon der Toten Hosen einzuordnen. Zu sehr steht dieser Lebewohl-Gedanke momentan über diesem Album. Aber eins ist jetzt schon klar, es ist beileibe nicht das schlechteste Album der Hosen. Wir sagen Danke für ein unfassbar großes Stück deutscher Musikgeschichte, freuen uns auf die Abschied-Gigs und hören bis dahin Trink aus, wir müssen gehen, das Album der Woche auf Rockantenne Hamburg. Und deshalb gibt's jetzt auch einen Song daraus.

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6: Ich bin Moritz Einzel. Großer Polizeieinsatz in Dortmund. Dort hat sich ein Mann mit seinen 3 Kindern in einer Wohnung verschanzt. Zuvor gab er Schüsse auf einen Polizisten ab. Der Beamte wurde leicht verletzt. Eine Verhandlungsgruppe nahm Kontakt zu dem Mann auf. Die Polizei wurde ursprünglich alarmiert, weil der Mann laut einem Bildbericht in einem Restaurant randaliert hatte. Die Hintergründe sind noch unklar. Die UN-Vollversammlung wird heute darüber entscheiden, ob Deutschland einen Sitz im Sicherheitsrat der Vereinten Nationen bekommt. Weitere Kandidaten sind Österreich und Portugal. Bundesaußenminister Wadefuhl hat im ZDF gesagt, es sei kein Drama, dass man in einem demokratischen Wettbewerb gegeneinander antrete. Deutschland habe einiges einzubringen, so Wadefuhl.
7: Wir sind stark engagiert im UN-System, wir unterstützen es finanziell sehr, sehr stark. Wir sind jemand, der in den Peacekeeping-Nationen sehr viel Engagement gezeigt hat. Also, wir haben schon etwas einzubringen.
6: Um für 2027 und 2028 als nicht ständiges Mitglied in den UN-Sicherheitsrat aufgenommen zu werden, braucht Deutschland eine Zweidrittelmehrheit. Um die Löcher im Haushalt zu stopfen, fordert der Deutsche Gewerkschaftsbund, dass Superreiche mehr abgeben. DGB-Chef Kurt Zell hat dem Redaktionsnetzwerk Deutschland gesagt, die Bundesregierung müsse endlich die Nutznießer der ungleichen Verteilung in die Pflicht nehmen. Der DGB plädiert daher für eine neue Vermögenssteuer. Sie soll für jeden Euro gelten, der über ein Nettovermögen von 1 Million Euro hinausgeht. Die deutsche Fußballnationalmannschaft ist in den USA angekommen. Nach 8-stündigem Flug landete das Team um Bundestrainer Julian Nagelsmann in Chicago. Am Samstag steht dort das letzte Testspiel gegen die USA, einen der 3 Gastgeber der anstehenden Weltmeisterschaft, auf dem Programm.
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4: Ich bin Moritz Einzel. Aufatmen in Dortmund. Dort hatte ein Mann einen Polizisten angeschossen und sich dann stundenlang mit seinen drei Kindern in einer Wohnung verschanzt. Jetzt kam die Meldung, dass sich der Mann gestellt hat. Ein Polizeisprecher sagte, der Mann habe sich ergeben und den Kindern gehe es den Umständen entsprechend gut. Bekommt Deutschland in den kommenden beiden Jahren einen Sitz im UN-Sicherheitsrat? Darüber entscheidet heute die Vollversammlung der Vereinten Nationen. Bundesaußenminister Wadefuhl hat in New York nochmal fleißig für Deutschland geworben. Weitere Kandidaten sind Österreich und Portugal. Wadefuhl im ZDF.
5: Und ich halte es auch umgekehrt für gar kein Drama, dass wir in einem vernünftigen demokratischen Wettbewerb gegeneinander antreten. Das gehört in einer Demokratie dazu.
4: Um den Platz im Sicherheitsrat zu kriegen, bräuchte Deutschland eine Zweidrittelmehrheit der Stimmen. Wegen der geplanten Einsparungen im Gesundheitswesen befürchten viele Menschen in Deutschland eine schlechtere ärztliche Versorgung. Das zeigt eine Civi-Umfrage, aus der die Rheinische Post zitiert. Demnach erwarten 77% negative Folgen einer Reform. In den ostdeutschen Bundesländern lag die Quote sogar bei über 85%. Das WM-Abenteuer kann jetzt so richtig losgehen für die deutsche Fußballnationalmannschaft. Der DFB-Tross ist am späten Abend deutscher Zeit in Chicago gelandet. Und dort findet bereits heute die erste Trainingseinheit statt, berichtet Thomas Bremser.
6: Sommerlich, windig, aber nicht zu heiß. So präsentiert sich Chicago in den kommenden Tagen. Das noble Teamhotel liegt etwas nördlich der Innenstadt mit Blick auf den Lake Michigan. Rund 20 Minuten sind es von dort bis zum Trainingszentrum von Chicago Fire, dem Ex-Club von Bastian Schweinsteiger. Hier will Bundestrainer Nagelsmann den Feinschliff vornehmen in den kommenden Tagen für das XXL-Turnier. Einen letzten Test gibt's dann am Samstag gegen die USA.
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7: Ich bin Sophie Gareis. Es ist 5 Uhr. Guten Morgen. Am Landgericht Hamburg hat ein Prozess um tödliche Messerstiche auf einen 68-Jährigen begonnen. In dem sogenannten Sicherungsverfahren wirft die Staatsanwaltschaft den Beschuldigten Mord aus niederen Beweggründen vor. Sie geht aber davon aus, dass der Angeklagte wegen einer psychischen Erkrankung schuldunfähig war. Der 43-Jährige soll beim Opfer in Rahlstedt geklingelt haben. Als der zur Tür kam, soll der Mann unvermittelt auf sein Opfer eingestochen haben. Der 68-Jährige starb kurz darauf. Noch bis September ist unsere ehemalige Außenministerin Annalena Baerbock Präsidentin der UN-Generalversammlung. Danach übernimmt Bangladeschs Außenminister Khalilur Rahman ihren Posten. Heute steht in der Generalversammlung außerdem noch eine weitere wichtige Entscheidung an. Für Deutschland geht es um einen Sitz im wichtigsten UN-Gremium, dem Sicherheitsrat. 2 Sitze sind für 2027 und 2028 frei, aber auch Österreich und Portugal haben sich beworben. Der erste Grand-Slam-Titel seiner Karriere rückt immer näher. Der deutsche Tennisspieler Alexander Zverev steht im Halbfinale der French Open. Er hat sich gestern souverän in 3 Sätzen gegen den Spanier Rafael Roda durchgesetzt. Als nächstes muss er am Freitag gegen den 20-jährigen Tschechen Jakub Menšík ran.
8: Und damit kommen wir zum Rockantenne Hamburg Wetter. Schönen guten Morgen, 5.03 Uhr. Es ist wunderbar, dass ihr auch am Mittwoch früh aufgestanden seid.
9: Ja.
8: Es lohnt sich nicht, zumindest
9: Nein.
8: was das Wetter angeht.
9: Überhaupt nicht. Es ist sowas von verregnet draußen. Vor allem in Schleswig-Holstein jetzt gerade so gut wie alles nass. Hamburg wird langsam ein bisschen weniger. Wir messen 15 Grad an der Elbphilharmonie in der Hafen-City. 16 Grad sind es bei euch in Bad Oldesloe. Und in Niedersachsen wird es schon immer mehr trocken, denn dieser Regen zieht ab in Richtung Norden. Lüneburg bei euch 15 Grad ist jetzt gerade schon fast überall trocken und es wird sich dann jetzt hier auch erstmal mit dem Regen erledigt haben. Später kommt sogar ein bisschen Sonne raus. Am Nachmittag dann wieder neue Schauer. Es ist also heute wechselhaft, aber im Großen und Ganzen bei bis zu 20 Grad dann doch ganz angenehm.
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8: Ein Unfall hat es gegeben auf der B5 Bergedorfer Straße, Stadt auswärts. Höhe Bill steht Mitte, da aufpassen. Ansonsten heute Morgen erstmal alles gut. Auf der A1 Lübeck Richtung Hamburg im Kreuz Ost steht ein Blitzeranhänger. Und auf der A255 Stadt einwärts beim Gespenst unter der Reichsstraßenbrücke auch einer. Wenn ihr noch was habt, 0800 106 8666. Vielen Dank und eine gute Fahrt.
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8: Moin.
9: Guten Morgen.
8: Wir haben es 5.05 Uhr und es wird Zeit für Lordi.
9: Höchste Zeit, Abfahrt.
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0: John Bovi hier bei Rockantenne Hamburg. Heute am 3. Juni ist es der Weltfahrradtag. Ja. Diesem Tag möchte ich euch einen echt coolen Fahrradwitz erzählen.
1: Oh, geil, erzähl
0: mal. Ja, kommt ein Mann in ein Geschäft und sagt zu dem Verkäufer, ich hätte gern eine Klingel für mein Fahrrad. Der Verkäufer überlegt kurz und sagt, das ist ein fairer Tausch. Einverstanden.
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0: Oasis, Supersonic, hier bei Rock Antenne Hamburg. Heute Abend Linkin Park Konzert Nummer 2 im Volksparkstadion. Ja, der erste Rutsche ist schon richtig durchgefeiert worden. Dann diese Merch-Stände, da war auch richtig was los. Also gar nicht mal so übel. Wie wird's wettertechnisch heute Abend? Ist es zu spießig, wenn ich auf dem Konzert einen Regenschirm mitnehme eigentlich?
1: Weiß ja nicht, macht man das? Ja. Regencape ist besser. Ne? Also es gibt ja so ein paar ganz, ganz berühmte Konzerte hier von den Goo Goo Dolls, wo sie Iris gesungen hatten bei einem Festival und es regnete in Strömen. Da können ganz tolle Momente entstehen. Also selbst wenn es ein bisschen regnet, Leute, die in der Krise die Chance sehen, das
0: wartet
1: kann
0: auf den
1: wunderschön
0: tollen
1: sein.
0: Ja, das
1: Nein, wirklich. Es könnte wirklich ein bisschen regnen, aber das ist dann auch irgendwann wieder
0: könntet
1: vorbei.
0: Euch zwar,
1: das ist egal heute Abend.
0: Wirklich, na, ist egal, ja. Wir warten auf den tollen Moment und viel Spaß heute Abend jetzt schon mal. Linkin Park. Logo. Leave out all the rest. Wir sind jetzt 5.21 Uhr und ihr seid glücklicherweise bei eurer Lieblingsstation Rockantenne Hamburg. Schönen guten Morgen.
1: Morgen.

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9: Ich bin Sophie Gareis, es ist 6:30, guten Morgen. Die EU plant für diesen Sommer ihren bisher größten Einsatz gegen Waldbrände. Fast 800 Feuerwehrleute aus 14 Ländern werden in besonders gefährdeten Regionen stationiert, also zum Beispiel in Zypern, Griechenland, Italien, Frankreich, Spanien und Portugal. Daneben stehen 22 Flugzeuge und 5 Helikopter für Löscheinsätze bereit. Größtes gemeinsames Ziel sei es, Menschenhäuser und Wälder zu schützen, heißt es aus Brüssel. In Dortmund hat sich ein Mann mit seinen 3 Kindern in einer Wohnung verschanzt und dadurch einen Großeinsatz der Polizei ausgelöst. Eine Verhandlungsgruppe der Polizei war die ganze Nacht vor Ort, um mit dem Mann in Kontakt zu bleiben. Zuvor hatte der Täter auch auf einen Polizisten geschossen und ihn verletzt. Die Hintergründe sind unklar. In rund einer Woche startet die Fußball-WM im XXL-Format. 48 Teams sorgen diesmal für eine Rekordzahl. Und insgesamt sind diesmal fast 900 Neulinge dabei, die ihre erste WM spielen. Ältester Spieler ist übrigens der Schotte Craig Gordon mit 43 Jahren. Der Youngster des Turniers kommt mit dem 17 Jahre alten Gilberto Mora aus Mexiko.
10: Da muss Manuel Neuer also noch 4 Jahre weiterspielen, damit er ältester Spieler wird. Genau. Oder? So geht's ja nicht. Wie wird das Wetter denn heute eigentlich?
11: Das ist wechselhaft heute. Wir haben momentan den Regen so gut wie hinter uns gebracht. Zieht alles in Richtung Nordosten ab, über die Ostsee weg. Also Schleswig-Holstein gerade sehr nass, Hamburg jetzt gerade auch noch. Aber in Niedersachsen bei euch kaum noch Regen am Start. So ein bisschen noch in Lüneburg bei 14 Grad. Hier in Hamburg sind es gerade 15 Grad. 16 sind es bei euch in Lübeck. Und dann ist erstmal eine ganze Weile trocken. Es kommt sogar zur Mittagszeit die Sonne mit raus. Wird ganz schön, 20 Grad maximal am Nachmittag und vor allem dann auch nochmal am Abend wird es ein bisschen regnen. Aber die Sonne, wie gesagt, immer wieder zwischendurch mit am Start.
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10: Da haben wir eine Meldung von André. Guten Morgen, was hast du denn?
12: Moin Schmidt, moin Lilly. Auf der A1 hat es gekracht. Also wenn du von Maschen aus auf die A1 Richtung Hamburg fährst, da haben sich 2 Autos gerade geknutscht und der Unfall ist noch nicht abgesichert. Und die stehen Standstreifen und rechte Spur.
10: Oh, das ist gefährlich. Da sind viele Lkw unterwegs. Da bitte aufpassen. Was haben wir noch? Wir haben Blitzer und zwar Steilshuper Allee Richtung Farmsen-Berne, kurz nach der Bushaltestelle Gustav-Seitz-Weg. Und sie stehen auf der A1 Lübeck Richtung Hamburg im Kreuz Ost. Ein Blitzeranhänger. Wenn ihr noch was habt, 0800 106 8666.
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0: Das war ein Ram Jam, Black Betty hier bei Rock Antenne. Wer bist du denn?
1: Ich habe die Kraft.
0: Ja, das ist toll. Aber jetzt, hör mal, jetzt pack mal das Schwert weg, stell dich mal vor.
2: Ich bin Adam, Prinz von Eternia und Verteidiger der Geheimnisse von Schloss Grayskull.
0: Ach,
2: der mächtigste Mann des Universums.
0: Mächtiger als Superman?
3: Da
0: das kann ja nur He-Man sein.
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0: Wir wollen euch ins Kino schicken,
3: ja,
0: Leute. Heute ist der große Kinotag. Beim Cinemotion arbeitet auch Kai Schlüter. Moin.
5: Moin Schmidt, moin Lilly.
0: Erzähl mal, warum macht Kino so viel Spaß?
5: Kino ist einfach sehr, sehr besonders. Du kommst halt mal von der Couch weg, siehst einen tollen Film, dann hast du noch Popcorn dazu oder Nachos und du bist einfach mal raus aus dem Alltag und das ganz in der Nähe.
0: Und der neue He-Man-Streifen läuft. Was kannst du dazu sagen? Was ist deine Meinung zu He-Man?
5: Ich kenne es ja wirklich noch. Ich bin damit aufgewachsen, bei der Macht von Grayskull. Ich habe die Macht. Wir sehen es auch in Social Media, die Vorfreude, diese alte Figur wiederzusehen. Ist riesig, voller Vorfreude. Es ist schon nicht mehr so trash wie in den 80ern, der Film. Das wird schon richtig ein guter Film. Das ist hohes Niveau. Und man muss halt die Geschichte mögen, das stimmt natürlich.
0: Ja, wer sollte den Film dann gucken?
5: Das ist ein Film für Väter mit ihren Söhnen oder mit ihren Neffen. Also für uns ist He-Man auch so ein bisschen der Film, die Antwort auf Teufel trägt Prada, weil dort viele Mütter mit ihren Töchtern reingegangen sind.
0: Ach,
5: das ist jetzt für uns auch der Film, wo wir sagen, da gehen die Väter mit ihren Söhnen mal rein.
0: Ja, warum nicht?
3: Das ist
0: doch
3: super.
0: Der neue klingt übrigens so. Stell dich nochmal vor, bitte. Ich sag das Gleiche, was sein anderer Vorgänger gesagt hat.
1: Ich habe die Kraft!
0: Oh!
3: Im Dolby
0: Surround. Er hat sie, die Kraft. Und ihr habt die Tickets.
3: Und zwar gibt's für euch direkt 4 Stück. Das heißt, ihr schnappt euch eure eigene Superheldengruppe und geht ins Kino. Und zwar in Cinemotion. Jetzt durchrufen unter der 0800 1068 666. Findet ihr zum Beispiel in Winsen-Norderstedt, Schleswig oder Itzehoe.
0: Ja, oder wie wir sagen, altes Fieberpack.

0: Black Crowes, hier bei Rockantenne Hamburg. Hast du gerade Triklops zu mir gesagt?
1: Das
0: wäre eine
1: Frechheit. Nie tun.
0: Aber du bist wirklich halt auch böse, Evil-Lyn. Das ist deine Rolle hier in diesem Film.
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0: Und als He-Man werde ich jetzt auch an dieses Telefon hier gehen. Rockantenne, die Frühschicht hier, bist du es, Battle Cat, mein stolzes Katzenpferd.
3: Nee, hier ist der Max.
0: Max? Du, ja. Ich kenne dich überhaupt nicht. Du bist Two Faces, oder?
3: Das ist auch mein Alternativname, ja.
0: Ja, okay. Dann wusste ich, ich wusste es. Ich dachte erst, du seist Skeletor, aber da haben wir Glück gehabt. Max, du möchtest gerne ins Kino?
3: Ja, auf jeden Fall.
0: Aber nicht so laut, bitte. Wir laden dich ein.
1: In Cinemotion mit noch drei Freunden oder Familienmitglieder, das liegt ganz bei dir. Schaust du dir He-Man an?
0: Jawohl, viel Spaß.
3: Super, schön. By the power of Grayskull.
0: Ja, das ist der richtige Abschlusssatz. Ich glaube, er heißt gar nicht Two-Faces, sondern Man-E-Faces. Jetzt haben wir es. Ist ja völlig egal. Hier kommen Joan Jett and the Blackhearts. Die sind auf der guten Seite.
1: Absolut.
0: Mit dem Song I Love Rock'n'Roll. Bei der Macht, warte mal, von der Spitaler Straße,
1: so.
0: 5.53 Uhr. 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

0: Das waren Joan Jett and the Black Hearts hier bei Rock Antenne Hamburg. Gleich übrigens Survivor. Jetzt brauchen wir nur noch Schnee, ein paar Baumstämme und ein paar Russen, die hinter uns herfahren, während wir trainieren. Was? Wieso? Wir bereiten uns auf den He-Man-Film vor. Ja, na gut, dann bereiten wir uns auf Lottos beste Sendung.
1: Ja, auch gut.
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8: Ich bin Sophie Gareis. Es ist 6 Uhr. Guten Morgen. Nach Schüssen auf einen 42-jährigen Hamburger in Buxtehude ermittelt die Mordkommission. Der angeschossene Mann sei inzwischen außer Lebensgefahr, so die Beamten. Seine Lage sei aber immer noch kritisch. Wer den 42-Jährigen am Montagabend lebensbedrohlich verletzt hat, ist unklar. Der Täter ist geflohen. Das blutende Opfer wurde im Eingangsbereich eines Mehrfamilienhauses gefunden, in dem auch Geschäftsräume sind. Die UN-Generalversammlung entscheidet heute, ob Deutschland 2027 und 2028 einen Sitz im UN-Sicherheitsrat bekommt. Es steht eine Kampfabstimmung an, weil neben Deutschland auch Österreich und Portugal rein wollen. Nötig ist eine Zweidrittelmehrheit der 193 Mitglieder. Die Bundesrepublik saß schon 6-mal als nichtständiges Mitglied im mächtigsten UN-Gremium. Durchgefallen ist Deutschland bei einer Wahl noch nie. Die DFB-Elf ist zur Fußball-WM in Amerika angekommen. Das Team landete in der Nacht in Chicago und fuhr dann weiter ins Hotel. Denn heute geht's schon direkt weiter. Bundestrainer Nagelsmann hat das erste Training für 18 Uhr unserer Zeit angesetzt. Die letzte Testpartie für die Weltmeisterschaft findet am Samstag gegen Co-Gastgeber USA statt.
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0: In Norwegen hat man gerade einen riesigen Wikingerschatz gefunden. Und ja, das passiert ja manchmal, dass so Schätze auftauchen. In dem Fall geht es aber um Guns N' Roses, nicht um Wikinger.
9: Richtig, und da geht es um eine Dokumentation, die heißt Perfect Crime. Ist eine Doku über Guns N' Roses. Zwischen 91 und 93 wurde die gefilmt während der legendär chaotischen Use Your Illusion Tour. Und die ist jetzt auf einmal rausgekommen. Seit über 30 Jahren lag der Film fertig geschnitten im Archiv der Band. Jetzt hat ein Unbekannter eine Kurzversion der Doku kommentarlos auf einer Videostreaming-Plattform veröffentlicht. Guns N' Roses selbst haben sich dazu noch nicht geäußert.
0: Interessant ist auch ein gutes Stichwort, wenn man über das Wetter reden möchte.
9: Ja, da ist heute einiges los. Es hat erstmal wahnsinnig geregnet heute Nacht. Aktuell ist der Regen noch so im Hamburger Norden und Osten vertreten, weil der zieht ab in Richtung Ostsee. Also Schleswig-Holstein auch noch viel Regen am Start, gerade 15 Grad zum Beispiel, und Regen in Lübeck. In Hamburg sind es 15 Grad. In Blankenese beispielsweise ist es schon trocken. In Lüneburg bei euch auch, Niedersachsen, da regnet es gar nicht mehr, ist bloß bewölkt. Wir werden heute 20 Grad bekommen, Sonne und Wolken im Wechsel. Hier und da kann es dann auch mal einen Schauer geben, vor allem einmal am Nachmittag und dann nochmal am Abend. Also alle von euch, die nachher bei Linkin Park sind, packt einen Kapuzenpulli ein, dann könnt ihr den einfach über den Kopf ziehen und dann stört das auch nicht so wirklich.
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0: So, die Straßen sind frei, allerdings gibt es Blitzer. A255 statt einwärts unter der Reichsstraßenbrücke beim Gespenst. Und sie stehen auf der Steilshofer Allee Richtung Farmsen-Werne, kurz hinter der Bushaltestelle Gustav-Seitz-Weg. Und wenn ihr noch mehr habt, 0800 106 866.
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0: Ja, und mit ganz viel He-Man heute, gleich die nächsten Kinotickets. Jetzt erstmal, wie versprochen, Survivor aus einem anderen Film, nämlich Rocky. 6:01 haben wir es.
9: Moin.
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0: ZZ Top auch bei He-Man mitspielen würden, dann wären sie die Zauselbärte vielleicht. Das wäre ein guter Name. Wir reden heute über He-Man und schicken euch ins Kino.
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0: Aber doch bitte nicht so. Regie, können wir mal bitte angemessene Musik bekommen? Das ist sie, die He-Man-Musik. Und damit ihr überhaupt wisst, worum es geht bei He-Man, ein kleiner Kino-Tipp vielleicht. Julian, bitte.
2: He-Man und Masters of the Universe.
3: Er ist zurück, Leute. Immer noch ausgestattet mit lässigem blonden Haar, einem rosa Hemd und einem magischen Schwert. Der Typ ist echt gut drauf.
2: Ich habe die Kraft.
3: Ganz früher noch Zeichentrick, heute real. Was bringt die Neuverfilmung ansonsten so alles mit?
4: Sprechende Tiger.
3: Okay.
4: Raumschiffe.
3: Ist auch gut.
4: Und magische Schwerter, die einen Menschen so mächtig machen können wie ein Gott.
3: Krass. Also ein paar Sachen sind schon anders, keine Sorge. He-Man selbst lebt in diesem Film zu Beginn auf der Erde. Aber auch hier denkt er 24/7 an dieses eine besondere Schwert.
4: Ich weiß, das klingt verrückt, aber dieses Schwert wird mir den Weg nach Hause weisen.
3: Kaum hat He-Man sein Schwert, folgen epische Kämpfe auf seinem Heimatplaneten Eternia mit Bösewicht Skeletor, gespielt von Jared Leto.
5: Lass mich dir zeigen, was ein richtiger Mann bewirkt.
3: Das ist einfach die Gewaltladung Actionheld-Nostalgie. Ihr werdet staunen, das ist wirklich wie früher. Oder? Sag ich doch. Lasst euch das nicht entgehen. Masters of the Universe seht ihr ab morgen im Kino.
0: Jawohl, wir schicken euch in eines der Cinemotion Kinos in Winsen-Norderstedt, Itzehoe oder auch in Schleswig. Und dafür braucht ihr nur noch eine Telefonnummer.
6: Das wäre die 0800 168 666.
0: Guckt euch He-Man an. Und passend dazu gibt es jetzt Chad Kroeger featuring Josie Scott, nämlich zum Spider-Man-Film übrigens. Hero kommt hier. Schönen guten Morgen.
6: Guten Morgen.
0: 12 nach 6 haben wir es, Rockantenne Hamburg mit dem besten Rock-Nonsense.

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1: Ah, da lauert doch irgendwas im Dunkeln. Wer ist da?
2: Auf die Knie mit dir, du kleiner alberner Wurm.
1: Hahaha, Skeletor. Riecht ihr das? Riecht doch mal.
3: Oh, ich wittere einen affenähnlichen Gestaltwandler. Bist du es, Beastman?
4: Ja, ich bin es, definitiv.
1: Okay,
5: auf dich haben wir dann den
1: komm
5: ganzen
1: her.
5: Morgen gewartet.
1: Ich werde dir die Nase verbeulen. Oder was macht Team dann so cooles? Ich weiß es nicht genau.
4: Vielleicht nicht unbedingt.
5: Oder ja, er geht zusammen zum Friseur, der hat so eine schicke Frisur.
1: Wer hat He-Man hat einen. Ja, stimmt. Naja. Na gut, okay. Wie auch immer, Beastman. Du wilder, affenähnlicher, treuer Gehilfe Skeletors, wir schicken dich ins Kino, wenn du uns deinen echten Namen verrätst.
4: Ja, Mike aus Buchholz.
1: Ja, sehr gut.
5: Ja. Mike, dann packt ja noch drei Leute ein und dann seid ihr zu viert eine ganz eigene Superhelden-Gang und geht ins Cinemotion, zum Beispiel das Kinocenter in Winsen.
4: Ja, ich denke auch. Klasse.
5: Ja. Ja. Sehr schön. Viel Spaß
1: ne?
4: Cool, vielen lieben Dank.
1: Gerne.
5: Sehr gerne.
1: Wie kommen wir von dieser ganzen Aufregung wieder runter? Skeletor, Beastman, wer hier nicht alles aufschlägt. Ich denke, mit dieser Musik hier.
5: Das ist
1: Rod Stewart,
5: hier
1: mit seinen kleinen Segelbötchen auf der Alster hin und her schippert. Hier ist Sailing bei Rockantenne Hamburg. Guten Morgen, 20 nach 6.

0: Ach, das ist doch was zum Mitschunkeln. Rod Stewart hier bei Rockantenne Hamburg.
1: 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Und das gibt's gleich für euch.
0: Wie nennt man einen Unterwasserschatzjäger im Talar?
2: Ein Holy Diver.
0: Ja, richtig. Ja. Könnte auch ein
2: Toll.
0: Cocktail sein. Holy Diver.
2: Absolut.
0: Auch geil, oder? Mhm. Was hören wir denn noch?
2: Außerdem haben wir noch David Bowie.
0: Ashes to Ashes, alles gleich hier bei Rockantenne Hamburg nach den Nachrichten um kurz nach halb sieben.
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3: Ich bin Sophie Gareis. Es ist 6:30. Guten Morgen. Der Staat muss sparen. Um wieder Geld in die Kassen zu bekommen, fordert der Deutsche Gewerkschaftsbund, die Superreichen stärker zu besteuern. Demnach soll jeder Euro besteuert werden, der über ein Nettovermögen von 1 Million Euro hinausgeht. Also dazu würde dann nicht nur das Geldvermögen, sondern eben auch Immobilien, Fahrzeuge oder Schmuck zählen. Die Waffenruhe zwischen den USA und dem Iran hängt weiter am seidenen Faden. Die beiden Länder haben sich jetzt die schwersten Gefechte seit Wochen geliefert. Iranische Revolutionsgarden feuerten Raketen und Drohnen auf die benachbarten Golfstaaten Kuwait und Bahrain. Das US-Militär griff wiederum iranische Militäreinrichtungen an. Fast die Hälfte aller Radfahrer trägt während der Fahrt keinen Helm. Das zeigt eine aktuelle Forsa-Umfrage. Besonders jüngere Menschen zwischen 18 und 29 Jahren verzichten auf den Kopfschutz. Unter anderem aus Bequemlichkeit, aus Ästhetikgründen und weil sie ihn vergessen. Momentan gibt es keine Helmpflicht bei uns in Deutschland. Mehr als die Hälfte ist laut Umfrage aber dafür.
4: Seit ich einen Ulrich gesehen habe bei der Tour de France mit dem Stein im Helm, trage ich auch einen, weil ich den nicht im Kopf haben möchte. Wie ist denn eigentlich das Wetter heute am Tag des Fahrrads?
5: Ja, also wenn ihr jetzt los bist zur Arbeit, guck mal, gerade mal 6:30, ne? Viele von euch noch zu Hause, gemütlich gerade in der Küche, kein Problem, zumindest was Hamburg angeht. Schwingt euch auf den Drahtesel und fahrt sicher zur Arbeit bei 15 Grad und Wolken am Himmel, aber immerhin kein Regen mehr. Die letzten Tropfen, die gerade noch im Hamburger Norden runterkommen, sind auch bald abgezogen. Alles, was an Regen da ist, zieht in Richtung Ostsee. In Schleswig-Holstein ist der Regen bald weg. Wir bekommen heute 20 Grad, Sonne, Wolken und am Nachmittag dann doch noch mal ein paar Schauer im Wechsel.
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4: A25 geht sacht Richtung Hamburg zwischen Nettelburg und Allermöhe. Der erste Stau, 2 Kilometer stockender Verkehr. Blitzer auf der A1 Lübeck Richtung Hamburg im Kreuz Ost steht ein Anhänger. Und auf der A255 stadteinwärts unter der Reichsstraßenbrücke beim Gespenst. Und wenn ihr noch mehr gesehen habt, bitte her damit. 0800 168 666.
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4: Moinsen!
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0: Stopp mal, so schnell sind wir da noch gar nicht. Leute. Am Freitag geht es los mit den ganzen fetten Festivals. Der Festivalsommer startet und da sind wir von Rock Antenne Hamburg auch natürlich dabei.
1: Logisch.
0: Hier im Norden dauert es noch ein bisschen, aber Rock am Ring und Rock im Park, die beiden Brüder- und Schwester-Festivals, da geht es ja richtig ab. Ne?
1: Wahnsinniges Line-Up. Also,
0: ja, wirklich. Am Freitagabend, ne?
1: Ja.
0: Nur mal so, da könnt ihr sehen, Limp Bizkit. Dann könnt ihr sehen, Linkin Park.

0: Papa Roach, ja, Baby Metal, auf, The Hives, ey. Trivium Within Temple. Kann ich euch gar nicht alles vorspielen. Nur der Freitag. Und dann am Samstag, da geht's dann natürlich volle Kanne weiter. Am Samstag dann unter anderem abends auf der Bühne Volbeat. Also viel Spaß beim Festival Sommer.
1: Lasst die letzte es ordentlich Palette krachen. Ins Auto werfen und ja, Abfahrt.
0: Genau, los geht's. Hier sind Volbeat und Lonesome Rider um 6:41 Uhr auf Rock Antenne. Schönen guten Morgen.

0: Und da wacht sie auf, die Puppe, schweißgebadet im Bett. Land of Confusion, Genesis. Ihr wacht hoffentlich auch auf. Heute nicht schweißgebadet, so heiß ist es ja nicht. Ne? Aber vielleicht so eine kleine Morgenmüdigkeit um 10 vor 7 kann man noch haben. Die vertreiben wir mit unserer AC/DC-Garantie. Einmal pro Stunde laufen sie hier in der Rockantenne Hamburg Frühschicht. Und das hier ist Rock'n'Roll. Ain't Noise Pollution. Schönen guten Morgen.
1: Moin.

0: Soul Asylum und Runaway Train, gleich Avril Lavigne. My happy ending hier bei Rock Antenne Hamburg nach den Nachrichten.
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9: Ich bin Sophie Gareis. Es ist 7 Uhr. Guten Morgen. Die Handelsbeziehungen in Europa müssen vertieft werden. Dafür hat sich Hamburgs Wirtschaftssenatorin Leonhardt ausgesprochen. Anlass ist der Hamburger Außenwirtschaftstag, der heute stattfindet. Nach Angaben des Statistikamts Nord importiert Hamburg mehr Waren, als das Bundesland exportiert. Besonders eng sind die Handelsbeziehungen der Hansestadt zu China und den USA. Die UN-Vollversammlung entscheidet heute darüber, ob Deutschland 2027 und 2028 erneut einen Sitz als nichtständiges Mitglied im Sicherheitsrat erhält. Dafür nötig ist eine Zweidrittelmehrheit der Mitglieder, aber auch Österreich und Portugal bewerben sich. Neben den 5 ständigen Vertretern im Sicherheitsrat, China, Russland, USA, Frankreich und Großbritannien, werden die restlichen 10 Sitze für je 2 Jahre von Mitgliedstaaten besetzt. Würde man die abschlagsfreie Frührente bei uns in Deutschland abschaffen, könnte die Staatskasse um 9,5 Milliarden Euro pro Rentnerjahrgang entlastet werden. Das zeigen Berechnungen der Bertelsmann Stiftung. Die Bundesregierung will bald Entscheidungen über ein Reformpaket treffen und dabei wird auch das Thema Rente eine wichtige Rolle spielen.
0: Ja, bestimmt.
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0: Apropos Rente, Saga gehen noch nicht in Rente.
10: Nee, die gehen noch mal richtig schön auf Tour und zwar 2027.
0: Unglaublich.
10: Mit Classic-Rock-Perlen wie On the Loose oder Wind Him Up. Genau.
0: Tonight we're on. Oh, jetzt geht es schon wieder. Pferde gehen wir mit durch.
10: Das können wir alles live erleben. Genau, nächstes Jahr 2027, April und Mai, da kommen sie von Kanada hier zu uns, unter anderem auch nach Hamburg.
0: Sehr gut. Weil hier das Wetter so schön ist, da haben sie sich gedacht, die Kanadier raus aus dem Schnee, rein in den Regen.
10: Ja, vor allem April und Mai, ne? Wobei Mai, ja gut, da geht ja einiges. Dieses Jahr war es ja auch ein toller Mai und wir machen jetzt mit einem tollen Juni weiter, der zwar gerade hier und da ein bisschen Regen mit sich bringt, aber das ist nicht weiter schlimm. Hamburg ist jetzt zum Beispiel schon trocken, aber bewölkt bei 15 Grad. Zwischen Hamburg und Lübeck ist es noch nass, bei 16 Grad. In Niedersachsen komplett trocken, 14 Grad zum Beispiel gerade in Winsen an der Luhe. Und 20 sind heute wieder maximal drin. Zur Mittagszeit kommt die Sonne dann endlich raus. Am Nachmittag hier und da noch mal ein bisschen Regen, am Abend auch, aber zwischendurch immer wieder richtig schön Sonnenschein. Also ist alles gut. gut und richtig wild wird's dann erst morgen.
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0: Drei Staus, A1 Lübeck-Hamburg zwischen Morfleet und Norderbrücke, 2 Kilometer. Dann die A7 Richtung Norden zwischen Heimfeld und Elbtunnel, 5 Kilometer. Und 2 Kilometer auf der A25 zwischen Nettelnburg und Allermöhe. Ansonsten Blitzer, A1 Lübeck-Hamburg, im Kreuz Ost steht ein Blitzeranhänger. Und sie stehen auf der Steilshoper Allee Richtung Farmsen-Werne, kurz hinter der Bushaltestelle Gustav-Seitz-Weg. Und wenn ihr noch mehr gesehen habt, 0800 168 666, das ist die Nummer, kostet frei aus einsetzen hier direkt ins Studio. Vielen Dank, gute Fahrt.
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0: Und bevor es mehr Kinotickets gibt, gibt's erstmal Avril Lavigne. Hier kommt My Happy Ending. 7:04 Uhr. Moinsen.
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0: U2 mit einem echten Superhelden an der Gitarre, The Edge. Das ist auch so ein Superheldenname. Und was willst du jetzt eigentlich, Skeletor?
1: Ich brenne darauf, deine Existenz zu zerstören. Eine verfluchte Fratze für immer aus meiner Erinnerung auszulöschen.
0: Okay. Ja, okay, dann guck mal hier. Ich bin mit einer Banane bewaffnet. Angst vor Obst, wer hätte das gedacht.
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0: Und heute geht's für euch in die Kinos von Cinemotion. Und da arbeitet auch Kai Schlüder. Moin.
3: Moin Schmidt, moin Lilly.
0: Wir reden ja über He-Man, den neuen Film. Sag mal, worum geht's im Film?
3: Ja, He-Man lebt auf der Erde und lebt seinen Alltag dort und vergisst auch nie, dass er irgendwie eine Verbindung hat zu einem Schwert. Und dann kriegt er einen Tipp, wo er sein Schwert wiederfinden kann. Und in diesem Moment geht die ganze Geschichte los. Der Film spielt auf der Erde, aber auch auf Eternia. Und dort findet dann auch der Kampf statt, natürlich gegen Skeletor. Legendär, die ganze Geschichte. Ein schöner Film. Es ist so ein bisschen wie Guardians of the Galaxy.
0: Ja, okay. In welchen Kinos? In welche Kinos kann man rein?
3: Also wir zeigen He-Man hier auf der Erde in Norderstedt, in Winsen, in Itzehoe und in Schleswig, hier oben im Norden, in Schleswig-Holstein halt. Ihr kennt alle diese Kinos vor Ort, da seid ihr aufgewachsen und jetzt ist eure Kindheit wieder da. Schaut euch He-Man an und habt ihr ein rundes Paket. Und nehmt eure Kinder mit und die Kinder aus der Nachbarschaft.
0: Ja, in diesem Sinne, He-Man!
4: Schnappt sie alle.
0: Ja, wir haben die Kraft und die Tickets. 4 gibt's jetzt. Eine Nummer braucht ihr noch.
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0: Hier die nächsten Superhelden des Metals, Metallica. Und Whiskey in the Jar bei Rock an der Hamburg. Guten Morgen, Philipp Simons.

0: R.E.M., The One I Love, und jetzt an dich mal, das ist ein Tütü, was soll das, Alter?
1: Ich will dir uns so anziehen, wird uns keiner erkennen.
0: Und wer bist du überhaupt?
1: Seht ihr?
0: Oh, hat geklappt.
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0: Aber ich bin's, He-Man, und deswegen muss ich hier auch mal He-Man-mäßig ans Telefon gehen. Man at Arms, mein treuer Gefährte, da bist du ja endlich.
3: Tachchen, da bin ich.
0: Ja, wieso hat das so lange gedauert? Ich meine, du als weiser Waffenmeister und mein Lehrmeister musst doch vor mir wach sein, dachte ich.
3: Ja, ich musste hier Tila noch ein bisschen scheuchen, dass die gleich zum Bus kann.
0: Sehr gut.
3: Und
0: Wer sie nicht kennt, Tila ist deine Tochter, ne? Meine Kommandeurin der Königlichen Garde.
3: So sieht's aus.
0: So sei es denn, dass du ins Kino reiten wirst, mein treuer Freund.
3: Auf jeden Fall. Und auf jeden Fall. Das
4: zwar
3: ist richtig geil.
4: Schicken wir dich ins Cinemotion, kannst du dir schön eins aussuchen hier oben bei uns im Norden, ne? Zum Beispiel in Itzehoe oder auch in Schleswig, Winsen, Norderstedt. Das ist egal wo, richtig schön.
3: Ja, Itzehoe wird es werden.
0: Ja, okay, sehr gut. Jetzt will ich aber nochmal wissen, wer überhaupt dran ist.
3: Guido ist mein Name.
0: Guido kennt sich richtig aus mit He-Man, weil er in den 80er Jahren auch mit den Puppen gespielt hat. Das können wir hier ruhig mal sagen, ne?
3: So sieht's aus. Ich durfte zwar selber eine haben, aber mein Cousin hatte eigentlich alles, was es gab.
0: Geil. Und das ist heute ein Vermögen wert. Genauso wie die Platten von Snow Patrol. Hier kommt bei Rockantenne Hamburg. Shut your eyes. Schönen guten Morgen.
4: Guten Morgen.

0: Schnupetrol.
1: 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Und das gibt's gleich für euch.
0: Iggy Pop. The Passenger.
2: Und die Guano-Aid.
0: Alles gleich, kurz nach halb hier bei Rockantenne Hamburg.
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10: Ich bin Sophie Gareis, es ist 7:30, guten Morgen. Millionen Mieter in Deutschland sind von ihren Wohnkosten überlastet. Etwa 3 Millionen Menschen geben mehr als 40% ihres Nettoeinkommens für die Miete aus. Das zeigt eine Studie des Instituts Wohnen und Umwelt. Der Mieterbund fordert deshalb jetzt, dass der Bestand an Sozialwohnungen bis 2030 von zuletzt 1,1 Millionen auf mindestens 2 Millionen Wohnungen steigen soll. Zum ersten Mal seit längerer Zeit landet die FDP in Umfragen wieder bei über 5%. Und das nur wenige Tage nach der Wahl von Wolfgang Kubicki zum neuen Vorsitzenden der Liberalen. Der 74-Jährige steckt sich aber noch höhere Ziele. Er will mit seiner Partei wieder einen Stimmenanteil von 10% erreichen, wie er jetzt auf einer Veranstaltung in Kiel gesagt hat. Die Zahl der Millionäre weltweit steigt weiter an. Über 25 Millionen Menschen haben im vergangenen Jahr über ein anlagefähiges Vermögen von mindestens 1 Million Dollar verfügt. Dabei ist Deutschland im Vergleich ziemlich weit vorne. Wir landen mit fast 2 Millionen Millionären international auf dem 3. Rang nach den USA und Japan.
11: Ja. 2 Millionen Millionäre, cool. Wir sind's nicht. Wie wird das Wetter? Das ist auch was für arme Leute, Lilly.
12: Definitiv. Kann sich jeder leisten von euch. 15 Grad, leicht bewölkt hier und da, kommt aber sogar schon die Sonne raus und an anderen Ecken regnet's. Also sehr wechselhaft heute und so zieht sich das auch durch den ganzen Tag. Jetzt gerade 15 Grad zum Beispiel gemessen am Flughafen in Fuhlsbüttel, wo es bewölkt ist. 15 Grad in Elmshorn, bei euch kommt gerade ein bisschen die Sonne raus. In Bad Oldesloe 16 Grad, dafür aber Regen. Es wird jetzt aber erstmal die nächsten Stunden eher trocken sein. 20 Grad erreichen wir. Ab der Mittagszeit kommt die Sonne noch mal ein bisschen ordentlicher raus. Später kann es hier und da zwischendurch kurz mal regnen, bevor es dann wieder schön wird.
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11: A1 Lübeck Richtung Hamburg zwischen Morfleet und Norderbrücke, 2 Kilometer stockender Verkehr. 7 Kilometer vorm Elbtunnel, Heimfeld geht's los bis Elbtunnel, das ist also Richtung Norden. Dann haben wir die A24 vorm Horner Kreisel, 2 Kilometer und 2 Kilometer zwischen Nettelburg und Allermöhe. Auf der A25 Blitzer stadteinwärts stehen sie auf der A255 beim Gespenst unter der Reichsstraßenbrücke und Steilshoper Allee Richtung Farmsen-Berner auch noch einer. Und wenn ihr noch was habt, 0800 106 866.
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0: Guano Apes, die haben eine ruhige Woche. Wer allerdings eine richtig pickepacke volle Woche hat, das sind die Herrschaften von Linkin Park.
1: Absolut.
0: Heute Abend nochmal ganz viel Spaß im Volksparkstadion. Dann müssen die ja schon alles einpacken und losdonnern, denn am Wochenende Rock am Ring und Rock im Park.
1: Ja, also die haben richtig was zu tun. Die Woche viermal richtig Vollgas. Das
0: Alter
1: ist schon geil.
0: Schwede, ey.
1: Ach,
0: schon
1: aber
0: heftig.
1: Das ist doch bestimmt super, oder? Dafür aber ist man doch eine Rockband.
0: Ja, und Shepard, ja, auch ordentlich verdient ja richtig Kohle. Ja, und wir freuen uns auf heute Abend. Wir spielen jetzt eine Runde Linkin Park und zwar Unshatter. Hier bei Rock Antenne Hamburg, 7.41 Uhr haben wir es. Viel Spaß im Stadion heute Abend.
1: Moin.
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0: der Boss. Ich habe keine Zeit. So, weiter geht's.
1: Was machst du da jetzt schon wieder?
0: Ich übe Tennis und Boxen, kurz Tennox, meine neue Sportart,
1: cool.
0: Habe ich erfunden. Denn heute, heute ist ein guter Tag für Tennis und auch ein wichtiger Tag fürs Boxen, denn heute ist ja der 3. Juni. Mhm. Rafael Nadal wird 40 Jahre alt, hat übrigens Grand-Slam-Turniere unfassbar viel gewonnen, 22 Mal. Boah. Im Vergleich dazu, unser Alexander Zverev konnte noch kein eigenes für sich entscheiden. Also, naja, gut. Aber er ist jetzt ja immer noch eine Runde weiter. Aber gucken wir mal. Ne? Und heute ist der 10. Todestag von Muhammad Ali.
1: Ah.
0: Ja. Der hat ja auch kein Grand Slam Turnier gewonnen. Aber wie wir wissen, war er the greatest of all times. Und
1: so,
0: wir sagen dann
1: so,
0: mal,
1: ne?
0: In den Rockhimmel. Ne? Alles Gute, Alter. Dann ist er, da sitzt er dann. Und übrigens, Third Eye Blind, bei ihm war immer das zweite Auge blau. Und wir hören jetzt Third Eye Blind mit Semi-Charmed Life. Also nicht bei ihm, sondern bei seinen Gegnern. Er war ja ziemlich schnell.
1: Alles klar.
0: Ne? 7:50 haben wir es. Rock Antenne Hamburg hier mit dem besten Rock nonstop. Schönen guten Morgen.

0: New Molami und gleich ein Mann. Wenn Lilly ihn als Tattoo hätte, dann würde er Ryan Bradams heißen oder so. Aber hier heißt er Brian Adams. Run to You hören wir gleich um kurz nach 8.
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11: Ich bin Sophie Gareis. Es ist 8 Uhr. Guten Morgen. Eine Insel ganz für sich allein. Davon haben schon viele geträumt. In Hamburg gibt's jetzt die Chance darauf. Da wird bei einer Auktion morgen eine Mini-Insel vor Rügen versteigert. Zum Verkauf steht eine ehemalige DDR-Militärstation in der Ostsee. Eine Trauminsel mit Palmen ist das aber nicht gerade. Stattdessen sieht die 250 Quadratmeter große Plattform eher gespenstisch und runtergekommen aus. Das Gebäude auf der Plattform ist eine rostende Ruine. Es ist ein wichtiger Tag heute für Deutschland. In New York geht es um einen hart umkämpften Sitz im UN-Sicherheitsrat. Die Mitglieder der Generalversammlung stimmen ab, ob Deutschland 2027 und 2028 mit am Tisch sitzen wird. Neben Deutschland gehen auch noch Österreich und Portugal für die insgesamt 2 freien Plätze ins Rennen. Der erste Grand-Slam-Titel seiner Karriere ist zum Greifen nah. Der deutsche Tennisspieler Alexander Zverev steht im Halbfinale der French Open in Paris. Er hat sich gestern souverän in 3 Sätzen gegen den Spanier Rafael Roda durchgesetzt. Zverevs größte Konkurrenten sind schon ausgeschieden. Als nächstes geht's am Freitag gegen den 20-jährigen Tschechen Jakub Menschik.
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0: Frank Zappa, der ist ja nun schon lange nicht mehr unter uns. Trotzdem, Lilly, gibt's Neuigkeiten.
12: Trotzdem gibt's Neuigkeiten, denn es wird zum ersten Mal eine karriereumfassende Sammlung auf Vinyl von ihm geben. Mitte Juli kommt die Box Zappetite in den Handel.
0: Geiler Typ. Ich fand also die Musik, die
12: geiler
0: er gemacht
12: Titel
0: hat,
12: auch, ne?
0: Super, ne? Ist halt 93 gestorben, haben sich lange Zeit gelassen. Boah. Wie wird das Wetter heute?
12: Das wird ganz gut tatsächlich. Momentan gibt es noch so ein bisschen Regen in Schleswig-Holstein zum Beispiel. Bei Bad Oldesloe oder Ratzeburg zieht in Richtung Lübeck und ist dann weg. Hamburg gerade schon stellenweise sonnig, stellenweise noch bewölkt bei 15 Grad. Buxtehude bei euch auch 15 Grad. Es werden 20. Sonne, Wolken und Regen wechseln sich den ganzen Tag über ab. Hat aber auf jeden Fall viele schöne Momente.
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0: A1 in Lübeck-Hamburg zwischen Morfleet und Norderelbbrücke, 2 Kilometer stockender Verkehr. Die A7 Hannover Richtung Hamburg zwischen Heimfeld und Elbtunnel sind 6 Kilometer. Dann haben wir 2 Kilometer stockenden Verkehr zwischen Jenfeld und Horn auf der A24. Die A25 Gestacht Richtung Hamburg zwischen Nettelburg und Allermühe, 2 Kilometer stockend. Und Blitzer von Jan Moinsen, wo hast du ihn?
13: Moin Schmidt, moin Lilly. Wir bauen gerade Blitzer auf in der Hohen Straße in Harburg, kurz vor der Kommissie raufgeht.
0: Ah, okay, alles klar. Also Richtung Wilhelmsburg. Und dann haben wir noch auf der A1 in Lübeck Richtung Hamburg im Kreuz Ost einen Blitzeranhänger stehen. Und wenn ihr noch mehr habt, macht's wie Jan. Kurz durchklingen 0800 106
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0: Und 8 Uhr schon wieder durch. Wir werden gleich über den Geburtstag einer großen Rockröhre sprechen. Und Tickets gibt es natürlich auch noch fürs Kino. Jetzt aber erstmal, wie versprochen, Bryan Adams, 8.03 Uhr. Guten Morgen.
12: Guten Morgen.
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0: 2 und gleich 2 Powerfrauen aus Rock und Metal. Feiern heute ihren Geburtstag. Happy Birthday einmal an Susie Quattro.
1: Geil.
0: Ja, als eine der ersten Frauen im Rock hat sie unglaublich viele Künstlerinnen und Nachwuchsrockerinnen inspiriert. Ähnlichen Legendenstatus hat aber auch
1: Doro.
0: Unsere Queen of Metal, ja. Doro Pesch. Und beide Knallerfrauen machen uns die Geschenke an ihrem Geburtstag. Ja, Susie Quattro hat ihre neue Platte Freedom gerade rausgebracht. Und von Doro gibt es bald die Neuauflage ihres Doro-Live-Albums.
1: Sehr schön.
0: Das war lange Zeit gar nicht mehr erhältlich. Jetzt wird es wieder veröffentlicht.
1: Sehr gut.
0: Und wer Doro übrigens persönlich gratulieren will, könnt ihr machen. Sie feiert ihre Geburtstagsparty heute bei einem kleinen Konzert im Kulturzelt Wolfhagen in Nordhessen.
1: Ja, dann fahre ich jetzt los. Schaffe ich noch, ne?
0: Ja, wir wünschen alles Gute zum Geburtstag und feiern die beiden Supergirls jetzt hier bei Rockantenne Hamburg mit jeweils einem Song. Wir fangen an mit Susie Quattro, Can the Can und danach Warlock für immer hier, ne, um 8:11 Uhr. Schönen guten Morgen.

0: Doro an ihrem Geburtstag. Für immer hier bei Rockantenne Hamburg. Und wenn ihr gerne mal im Internet Serien euch reinzieht, im Moment wird gerade eine gehypt.
1: Ja,
0: Off Campus heißt es. Es geht um heiße.
1: Alle gucken sie.
0: Und meistens leicht bekleidete Eishockeyspieler und ganz viel Liebesdrama. Wirklich toll.
2: Nice.
0: Ja, ich finde es auch richtig nice. Ja,
1: würde dir vor allem richtig gut gefallen, Schmidt. Ich dachte, du bist genau die Zielgruppe.
0: Nee, überhaupt nicht.
1: Gar nicht.
0: Aber musikalisch die ist die Serie top. Ne? In einer Szene erwischt die Protagonistin Hannah ihr Objekt der Begierde mit einem anderen Mädchen. Ja, Mädels, da guckt ihr. Ne? Viel wichtiger, im Hintergrund läuft nämlich Cherry Pie von Warrant.
1: Ah.
0: Und um dem Kerl das nochmal so richtig unter die Nase zu reiben, singt Hannah dann genau den Song bei einer Karaoke-Party.

0: Und das feiert niemand mehr ab als die Liedschöpfer selbst. Ne? Auf Social Media von Warrant findet sich nämlich ein Video von Gitarrist Eric Turner, der vor dem Fernseher auf seiner Gitarre mitjammt. Ja, finde ich geil. Cherry Pie. Auch 2026 noch ein absolutes Brett, deswegen hören wir ihn jetzt hier auf Rock and Hamburg. Überraschung.
1: Und
0: hier
1: jetzt sind kennen Sie Warrant. Alle Generationen.
0: Ja, 20 nach haben wir. Schönen guten Morgen.
1: Moin.

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10: Ich bin Sophie Gareis. Es ist 8:30. Guten Morgen. Der Staat muss sparen. Um wieder Geld in die Kassen zu bekommen, fordert der Deutsche Gewerkschaftsbund, die Superreichen stärker zu besteuern. Demnach soll jeder Euro besteuert werden, der über ein Nettovermögen von 1 Million Euro hinausgeht. Also dazu würde dann nicht nur das Geldvermögen, sondern eben auch Immobilien, Fahrzeuge oder Schmuck zählen. Die Waffenruhe zwischen den USA und dem Iran hängt weiter am seidenen Faden. Die beiden Länder haben sich jetzt die schwersten Gefechte seit Wochen geliefert. Iranische Revolutionsgarden feuerten Raketen und Drohnen auf die benachbarten Golfstaaten Kuwait und Bahrain. Das US-Militär griff wiederum iranische Militäreinrichtungen an. In rund einer Woche startet die Fußball-WM im XXL-Format. 48 Teams sorgen diesmal für eine Rekordzahl. Und insgesamt sind diesmal fast 900 Neulinge dabei, die ihre erste WM spielen. Ältester Spieler ist übrigens der Schotte Craig Gordon mit 43 Jahren. Der Youngster des Turniers kommt mit dem 17 Jahre alten Gilberto Mora aus Mexiko.
11: Und hier ist die 19-jährige Lilly mit dem Wetter. Bitte schön. Ja,
12: alles klar. Wir haben momentan 16 Grad in Hamburg. Es ist trocken und bewölkt. Regen gibt es bei euch in Lübeck noch ein bisschen. Auch bei 16 Grad, aber der zieht gerade ab. Also alles, was jetzt noch nass ist, nicht mehr lange, Leute. Es ist dann für eine lange Zeit erstmal trocken. 15 Grad gerade in Stade. Die Sonne kommt so zur Mittagszeit raus und bleibt dann eigentlich auch für den ganzen Tag. Trotzdem kann es hier und da immer mal kleine Regenschauer geben. Alles bei maximal 20 Grad.
11: Vielen Dank. Es hat sehr lange gedauert. Jetzt ist sie schon 21.
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11: Und da haben wir Stau auf der A1 Lübeck Richtung Hamburg zwischen Moorfleet und Norderelbbrücke 2 Kilometer. 4 Kilometer auf der anderen Seite zwischen Marschner Kreuz und Norderelbbrücke insgesamt. Also es läuft dann zwischendurch auch. Dann haben wir zwischen Heimfeld und Elbtunnel 6 Kilometer stockenden Verkehr auf der A7 Richtung Norden. Die A24 2 Kilometer vorm Horner Kreisel und A25 zwischen Erdlenburg und Allermöhe auch 2 Kilometer. Und dann haben wir Jan dran. Guten Morgen. Du hast was gesehen. Was ist es denn?
13: Moin Schmidt, moin Lilly. Ein Blitzer, ein Dreibein, Weiringtunnel Richtung Dammtor. Linke Seite, also zwischen den beiden Tunneln sozusagen, steht ein Caddy und daneben das Dreibein.
11: Ah, okay, alles klar. Da, also im Weiringtunnel Richtung Dammtor, alles klar, weiß ich schon Bescheid, da fahre ich nicht durch. Und wir haben auch noch einen auf der Hohen Straße in Harburg, kurz bevor es auf die B75 drauf geht, Richtung Wilhelmsburg. Wenn ihr noch was habt, 0800 106 8666.
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11: Moin!
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0: Radiohead, hier bei Rockantenne Hamburg. Und jetzt meine treue Katze Cringer meine ich. Lass uns ins Wasser gehen.
1: Ich mag aber kein Wasser.
0: Wieso denn nicht? Vielleicht sind Fische drin.
1: Fische?
0: Ah, magst du auch nicht, alles klar.
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0: Jawohl, und wir schicken euch heute zu dem neuen He-Man-Streifen.
3: Ja.
0: Und zwar ins Cinemotion. Da könnt ihr hingehen. Da arbeitet auch Kai Schlüter. Moin.
4: Moin Schmidt, moin Lilly.
0: Was ist so familiär an euren Kinos?
4: Ja, unsere Kinos sind schon da, wo sie sind, in Norderstedt oder in Schleswig, schon wirklich sehr lange dort. Du siehst das, wenn die Stammgäste kommen, dann sagen die Hallo und tauschen sich aus über Kinos. Und das macht's halt dann aus. Und das spürst du immer wieder, wenn du rausgehst, sagst du, boah, das war jetzt mal echt anders.
0: Ja, das stimmt. Cool, ich gehe auch gerne mal in Winsen ins Kino. Mhm. Worum geht's denn im He-Man-Streifen?
4: Ja, He-Man lebt auf der Erde und lebt seinen Alltag dort und vergisst aber nie, dass er irgendwie eine Verbindung hat zu einem Schwert. Und dann kriegt er einen Tipp, wo er sein Schwert wiederfinden kann. Und in diesem Moment geht die ganze Geschichte los. Der Film spielt auf der Erde, aber auch auf Eternia. Und dort findet dann auch der Kampf statt, natürlich gegen Skeletor. Legendär, die ganze Geschichte. Ein schöner Film. Es ist so ein bisschen wie Guardians of the Galaxy.
0: Ja, Lilly hat jetzt hier so ein Fragezeichen im Gesicht. Wer sollte denn den Film gucken?
4: Das ist ein Film für Väter mit ihren Söhnen oder mit ihren Neffen. Also für uns ist He-Man auch so ein bisschen der Film, die Antwort auf Teufel trägt Prada. Weil dort viele Mütter mit ihren Töchtern reingegangen sind, ist das jetzt für uns auch der Film, wo wir sagen, da gehen die Väter mit ihren Söhnen mal rein.
0: Ja, und zwar mit allen Söhnen. Super. Denn wir haben 4 Tickets
3: jetzt
0: hier für euch.
3: Absolut, also wer 3 Söhne hat...
0: Kurz aber anrufen.
3: Wer auch immer, vielleicht 3 Freunde reichen auch schon.
0: 0800 1068 666. Das ist die Nummer hier ins Studio von Rockantenne Hamburg. Die Uhr läuft ab jetzt. Hier ist der Beweis. Coldplay und Clocks. Guten Morgen.
3: Moin.

0: Queen, hier bei Rock Antenne Hamburg. Wer soll denn als Ei ans Telefon gehen?
1: Ich habe nur die Besten für diese Aufgabe ausgesucht.
0: Ja.
1: Das Messer,
0: ja.
1: Sir Rod, ja. Das wilde Biest.
0: Da war ich He-Man ja gar nicht dabei.
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0: Ist mir egal, ich gehe trotzdem mal ran. Orko, mein tollpatschiger, aber stets gutherziger Zauberer aus der Dimension Troller, bist du es?
3: Ja, bin ich.
0: Sehr gut. So, lass uns losziehen.
4: Perfekt, dann haben wir dich ja endlich dran.
0: Was wollen wir denn überhaupt für ein Abenteuer erleben?
3: Ja, irgendwas Spannendes. Ja. Werden wir bestimmt schon finden.
0: Mit Spiel und Schokolade? Nein, wir wollen ins Kino gehen. Denn du möchtest dir gerne He-Man angucken. Hast du in den 80ern auch mit den He-Man-Puppen gespielt?
3: Ja, natürlich.
0: Wie
3: das
0: alle,
3: hat wohl
0: ne?
3: jeder.
0: Oder? Wie alle. Am geilsten fand ich den, wo man den Kopf drehen konnte. Also der dann zwei Gesichter oder so hatte. So Strahlen rausschießen konnte. Und so. Es gibt ja so coole Bösewichte. Was war denn dein Lieblingscharakter?
3: Kann mich ja gar nicht mehr dran erinnern, muss ich dir gestehen, so richtig.
0: Das müssen wir
3: wie die jetzt alle heißen.
4: Also müssen wir dein Wissen einfach ein bisschen auffrischen. Und das machst du und zwar im Cinemotion Kino. Kannst du dir ein schönes hier im Norden bei uns aussuchen. Guckst du den Film noch mit drei weiteren Leuten zusammen an. Ihr seid eine richtige Gang.
0: Ja, herzlichen Glückwunsch.
3: Ja, mega. Mega. Vielen, vielen Dank.
0: Gerne. Und ein bisschen Musik gibt's auch noch. Und zwar von AC/DC. Hier kommt Are You Ready?
4: Yes, I am.

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22: Ich bin Sophie Gareis. Es ist 9 Uhr. Guten Morgen. Nach Schüssen auf einen 42-jährigen Hamburger in Buxtehude ermittelt die Mordkommission. Der angeschossene Mann sei inzwischen außer Lebensgefahr, so die Beamten. Seine Lage sei aber immer noch kritisch. Wer den 42-Jährigen am Montagabend lebensbedrohlich verletzt hat, ist unklar. Der Täter ist geflohen. Das blutende Opfer wurde im Eingangsbereich eines Mehrfamilienhauses gefunden, in dem auch Geschäftsräume sind. Die UN-Generalversammlung entscheidet heute, ob Deutschland 2027 und 2028 einen Sitz im UN-Sicherheitsrat bekommt. Es könnte spannend werden, weil auch Österreich und Portugal rein wollen. Nötig ist eine Zweidrittelmehrheit. Die Bundesrepublik saß schon 6-mal als nichtständiges Mitglied im mächtigsten UN-Gremium. Durchgefallen bei der Wahl ist Deutschland noch nie. Die DFB-Elf ist zur Fußball-WM in Amerika angekommen. Das Team landete in der Nacht in Chicago und fuhr dann direkt weiter ins Hotel. Lange durchatmen können die Fußballer nicht. Schon heute steht das erste Training an. Am Samstag steigt dann das letzte Testspiel vor der WM gegen Co-Gastgeber USA.
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23: Was Guns N' Roses machen da wieder was?
2: tatsächlich haben sie das schon längst getan, aber jetzt kommt es raus. Es geht um eine unveröffentlichte Dokumentation über Guns N' Roses. Habe ich gerade die Rolling Stones?
3: Nein, Guns N' Roses.
2: Guns N' Roses, richtig. Ja. Mein Gott. Perfect Crime auf jeden Fall. So heißt die Doku, wurde gefilmt zwischen 1991 und 1993 während ihrer legendär chaotischen Use Your Illusion Tour. Seit über 30 Jahren lag dieser Film fertig geschnitten im Archiv der Band und jetzt hat ein Unbekannter eine Kurzversion der Doku kommentarlos auf YouTube hochgeladen. Guns N' Roses selbst haben sich dazu bis jetzt noch nicht geäußert.
3: Hm, nicht schlecht.
2: Lustiges Filmchen.
3: Kann man bei dem Wetter auch mal gucken, oder? So toll wird es ja heute nicht.
2: Doch, eigentlich wird es ganz schön. Das Schlimmste haben wir hinter uns. Wahnsinnig nass war es in der Nacht und am frühen Morgen. Jetzt gerade ist es bewölkt, ist ganz freundlich draußen. 16 Grad messen wir in Hamburg am Hauptbahnhof, 15 in Lüneburg und 16 sind es in Itzehoe. Die Sonne kommt zur Mittagszeit auch noch richtig raus, am Nachmittag und am späteren Abend. Da kann es noch mal ein bisschen regnen, zwischendurch aber auch immer wieder Sonne mit am Start.
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3: Da haben wir auf der A1 Hamburg Richtung Lübeck zwischen Dreieck Norderelbe und Dreieck Südost eine ungesicherte Unfallstelle und zwei Staus aber nur noch. A1 Lübeck Richtung Hamburg zwischen Bischel und Norderelbrücke 2 Kilometer und auf der A7 Richtung Norden zwischen Heimfeld und Elbtunnel 6 Kilometer. Wenn ihr Blitzer sucht, findet ihr hinterm Wallringtunnel oder im Wallringtunnel vielmehr Richtung Dammtor, linke Seite zwischen den Tunnelröhren. Und dann stehen sie auch noch auf der Steilshofer Allee Richtung Farmsen-Berne. Und wenn ihr noch mehr habt, 0800 168 666.
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3: Wir haben die Köpfe zusammengesteckt und für euch versucht, das Beste rauszufinden und zusammenzustellen. Hier kommt eine halbe Stunde ununterbrochen Stück für Stück Musik und zwar 6 am Stück. Wir hören uns gleich wieder. Wir beginnen mit Sum 41 Into Deep. 9:04, guten Morgen.
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0: Ach Leute, schon wieder ein Sixpack vernichtet. Nicht schlecht.
1: 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Und das gibt's gleich für euch.
0: Die Stranglers, so wie ihr das Toast mögt, Golden Brown.

0: Hashpipe. Hören wir alles gleich, kurz nach halb, hier bei Rock in Hamburg.
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12: Und jetzt, das Wetter habe ich so rausgeholt, es wird immer dunkler. Also
13: ja, es ist düster, ne? Es ist ganz schön bewölkt. Aber das Thema Regen ist hier in Hamburg für jetzt erstmal beendet. 16 Grad aktuell und sehr bewölkt. Ja, das stimmt. Lüneburg 16 Grad, auch viele Wolken. Giesbach 16 Grad, ebenfalls bewölkt. Ist gerade alles ziemlich grau draußen. Die Sonne kommt aber noch. Ungefähr so, ja, ab der im frühen Nachmittag kommt sie raus. Später kann es dann auch noch mal ein bisschen Regen geben. Es ist sehr wechselhaft heute bei 20 Grad.
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12: So, da haben wir drei Staus. A1 Bremen-Hamburg zwischen der Harburg und Norderelbbrücke 3 Kilometer stockend. Die A1 Lübeck Richtung Hamburg zwischen Billstedt und Norderelbbrücke 2 Kilometer und 6 Kilometer. Vorm Elbtunnel Heimfeld geht das los bis Elbtunnel. Ansonsten Blitzer, Weiringtunnel Richtung Dammtor, linke Seite zwischen den Tunnelröhren stehen sie heute mal, überraschenderweise. Und dann auf der A1 Lübeck Richtung Hamburg im Kreuz Ost steht der Blitzer-Anhänger. Wenn ihr noch mehr habt, 0800 106 866.
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0: Weezer, ja, vielleicht hast du selber auch zu viel Hasch geraucht. Was willst du eigentlich, Skeletor?
1: Ich brenne darauf, deine Existenz zu zerstören.
0: Ja.
1: Eine verfluchte Fratze für immer aus meiner Erinnerung auszulöschen.
0: Aha, und jetzt?
1: Auf die Knie mit dir, du kleiner alberner Wurm.
0: Ja, mach ich nicht. Guck mal hier, ein Foto von Lilly. Das macht
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0: Die letzten Tickets für den He-Man-Kinofilm haben wir jetzt für euch. Wir schicken euch schön ins Cinemotion, wo auch Kai Schlüter arbeitet. Moin!
3: Guten Morgen, ihr zwei.
0: Sag mal, warum macht Kino so viel Spaß?
3: Kino ist einfach sehr, sehr besonders. Du kommst halt mal von der Couch weg, siehst einen tollen Film. Und dann hast du noch Popcorn dazu oder Nachos und du bist einfach mal raus aus dem Alltag. Und das ganz in der Nähe.
0: Ja, erzähl uns doch mal was über den Film.
3: Ist natürlich auch mit tollen Effekten der ganze Film die ganze Zeit. Nicht nur tolle Darsteller, sondern natürlich lebt das Ganze auch eben von der ganzen Dynamik. Und ist so ein Film, da gehst du rein und dafür ist Kino da. Du hast diese riesen Leinwand, du bist nicht abgelenkt und dann hast du noch diesen Mörder-Sound in der ganzen Geschichte. Und das ist ein sehr rundes Paket.
0: Ja, sehr gut. In welchen Kinos kann man gucken?
3: Also wir zeigen He-Man hier auf der Erde in Norderstedt, in Winsen, in Itzehoe und in Schleswig, hier oben im Norden, in Schleswig-Holstein halt. Ihr kennt alle diese Kinos vor Ort, da seid ihr aufgewachsen und jetzt ist eure Kindheit wieder da. Schaut euch He-Man an und habt ihr ein rundes Paket und nehmt eure Kinder mit und die Kinder aus der Nachbarschaft.
0: Jawohl, könnt ihr machen. Vier Tickets haben wir. Ihr braucht noch eine Nummer.
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0: Wir hören uns gleich nach Money Man's Earth Band. Hier kommt For You bei Rockantenne Hamburg 42. Moin.

0: Money Man for you. Und Leute, es geht in die letzte Runde für Kinotickets.
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0: Und wir haben hier jemanden dran, Lilly, der behauptet, dass er Rainer aus Norderstedt ist. Aber ich weiß es genau. Es ist mein alter Widersacher Triklops. Ich hab dich erkannt mit deinem drehbaren Visier. Du unglaublich gefährlicher Krieger. Guten Morgen.
2: Guten Morgen.
0: Oh, aber wir bleiben gerne bei Rainer. Wenn es dir, wenn du ein bisschen undercover sein willst heute, hast du früher auch Figuren von dir selber gehabt? Rainer?
2: Ja, hatte ich gehabt. Ich hatte He-Man, ich hatte Skeletor und ich hatte Orko gehabt und noch ein paar andere auch, noch ein paar Bösewichte.
0: Ja, sehr gut.
2: Aber da komme ich leider nicht mehr auf den Namen.
0: Ja, Orko ist der coole Zauberer gewesen, ne? Und Triklops war der mit dem drehbaren Visier und so. Waren schon coole Figuren, hast du aber leider nicht mehr. Heute werden die ein Vermögen wert, weißt du das?
2: Ja, heute werden sie Vermögen wert. Da muss ich meinen Eltern aber zu sagen, die haben die verkauft oder weggegeben, gab an anderen Kinder.
0: Mist. Vor allem, wenn du jetzt so dieses alte Castle noch hast und so, dann geht's richtig ab. Aber ist egal, du wirst trotzdem von uns belohnt.
3: Und
0: sei nicht traurig.
3: Zwar bekommst du 4 Tickets fürs Cinemotion Kino. Kannst du dir eins aussuchen. Da gibt ja mehrere, zum Beispiel in Norderstedt. Und dann gehst du dahin und guckst dir den Film an. Viel Spaß.
2: Ja, super, dankeschön. Freue mich. Meine Kinder freuen sich auch.
0: Ja, mit Sicherheit. Wir sehen uns im Kino, Triklops. Und dann geht's nicht so gut aus für dich. Hier sind Metallica und Sad But True bei Rockantenne Hamburg. 10 vor 10. Guten Morgen. Nein.

Gillum, Sunrise Avenue, gleich Status Quo. Da kann auch der Unrhythmischste von euch noch mitklatschen. Ja, das hören wir alles gleich mit. Um kurz erzählen.

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11: Ich bin Juliette Marischka. Es ist 10 Uhr. Guten Tag. Die Handelsbeziehungen in Europa müssen vertieft werden. Dafür hat sich Hamburgs Wirtschaftssenatorin Leonhard ausgesprochen. Anlass ist der Hamburger Außenwirtschaftstag, der heute stattfindet. Nach Angaben des Statistikamts Nord importiert Hamburg mehr Waren, als es exportiert. Besonders eng sind die Handelsbeziehungen der Hansestadt zu China und den USA. Heute ist ein wichtiger Tag für Deutschland. In New York geht es um einen hart umkämpften Sitz im UN-Sicherheitsrat. Die Mitglieder der Generalversammlung stimmen ab, ob Deutschland 2027 und 2028 mit am Tisch sitzen wird und so mehr internationalen Einfluss bekommt. Es gibt 5 ständige Mitglieder und 10 gewählte. 2 dieser Plätze sind aktuell frei. Es wird allerdings ein knappes Rennen erwartet, weil auch Österreich und Portugal sich darum bewerben. Die EU will in diesem Sommer 800 Feuerwehreinsatzkräfte in Ländern stationieren, in denen die Waldbrandgefahr besonders hoch ist, also zum Beispiel in Zypern, Griechenland oder Portugal. Daneben stellt Brüssel 22 Flugzeuge und 5 Helikopter für Löscheinsätze bereit. Größtes gemeinsames Ziel laut EU: Menschen, Häuser und Wälder zu schützen.
12: Heute gibt es ja Regen, da sind wir vor Waldbränden
13: alles
12: sicher,
13: alles ist
12: oder?
13: Dabei. Guck mal, eben war es hier kurz richtig sonnig in der Spitaler Straße vor 5 Minuten. Jetzt ist es wieder bewölkt. Ein bisschen Regen ist sogar auf dem Weg zu uns. Also Leute, heute alles am Start. Wir haben aktuell 17 Grad gemessen in Altona am Bahnhof. 16 sind es in Buxtehude und 17 in Bad Oldesloe. 20 sind maximal drin. Die Sonne wird am Nachmittag noch richtig ordentlich rauskommen. Aber immer auch mal wieder so ein bisschen Regen. Also stellt euch einfach auf alles ein. Dann kann nichts schief gehen.
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12: Ja, und während die Nationalmannschaft in den USA angekommen ist, steht ihr vielleicht noch im Stau auf der A1 Bremen Richtung Hamburg zwischen Harburg und Norderelbbrücke 4 Kilometer und auf der A7 Hannover-Hamburg zwischen Waltershof und Elbtunnel 3 Kilometer. Ansonsten Blitzer Weilringtunnel Richtung Dammtor, linke Seite zwischen den Tunnelröhren. Und dann stehen sie auf der Hohen Straße in Harburg, kurz bevor es auf die B75 drauf geht, also da Richtung Wilhelmsburg. Da haben sie auch einen hingestellt. Wenn ihr noch was habt, 0800 106 8666. Vielen Dank, gute Fahrt für euch.
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14: Hallo, rein in den Mittwoch mit einer Rockrunde, die vom Stadionfeuerzeug bis zum Luftgitarrensolo alles drin hat. Foreigner zünden mit I Want to Know What Love Is den ganz großen Refrain. Dazu gibt's Ozzy Osbourne mit Perry Mason auf die Ohren. Außerdem haben die Kings of Leon den perfekten Mitsing-Chorus am Start, Use Somebody. Und los geht's jetzt mit Status Quo und Whatever You Want.

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1: Düster Rock mit Marilyn Manson. Sweet Dreams. Danach prügeln euch Green Day mit One-Eyed Bastard wach. Und wir hören auch gleich zusammen ins Album der Woche von den Toten Hosen rein.
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1: Die Toten Hosen, Trink aus, wir müssen gehen. Man soll bekanntlich niemals nie sagen, aber Stand der Dinge ist, Trink aus, wir müssen gehen, ist das ungefähr 20. und leider auch letzte Studioalbum der Toten Hosen. Und es ist ein würdiger Abschied. Die Düsseldorfer pflügen nochmal durch alle Essenzen, die diese Band ausgemacht hat. Mal ist es albern, mal ernst, mal kracht es richtig und mal regieren die leisen Töne.

schwierig. Trink aus, wir müssen gehen, im ganzen Kanon der Toten Hosen einzuordnen. Zu sehr steht dieser Lebewohl-Gedanke momentan über diesem Album. Aber eins ist jetzt schon klar, es ist beileibe nicht das schlechteste Album der Hosen. Wir sagen Danke für ein unfassbar großes Stück deutscher Musikgeschichte, freuen uns auf die Abschied-Gigs und hören bis dahin Trink aus, wir müssen gehen, das Album der Woche auf Rockantenne Hamburg. Und deshalb gibt's jetzt auch einen Song daraus.

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16: Ich bin Juliette Marischka. Es ist 11 Uhr. Guten Tag. Nach Schüssen auf einen 42-jährigen Hamburger in Buxtehude ermittelt jetzt die Mordkommission. Der angeschossene Mann sei inzwischen außer Lebensgefahr, heißt es. Wer den 42-Jährigen am Montagabend so schwer verletzt hat, ist unklar. Der Täter konnte fliehen. Sein Opfer wurde dann im Eingangsbereich eines Mehrfamilienhauses gefunden. Das Bundeskabinett will heute einen Plan für mehr Recycling auf den Weg bringen. Künftig sollen zum Beispiel noch mehr Rohstoffe aus Abfällen wiedergewonnen werden, also etwa aus alten Batterien oder Akkus. Damit will Deutschland unabhängiger von anderen Ländern werden. Bundesumweltminister Schneider nannte es absurd, wenn wir Produkte mit ihren Rohstoffen einfach in den Müll werfen oder verbrennen, statt sie auseinanderzubauen und zu recyceln. Die USA und der Iran haben sich eines der schwersten Feuergefechte seit Beginn der Waffenruhe geliefert. Irans Revolutionsgarden feuerten in der Nacht ballistische Raketen und Drohnen auf die benachbarten Golfstaaten Kuwait und Bahrain ab. Das US-Militär wiederum griff eine iranische Militäreinrichtung an. Die Verhandlungen zwischen den USA und dem Iran laufen allerdings nach Angaben von US-Präsident Trump weiter.
17: Danke, Juliette. Wir schauen rauf aufs Rockantenne Hamburg Wetter. Heute ist Kontrastprogramm zu den letzten Tagen angesagt. Es gibt Wolken statt Sonne und zwar eigentlich den ganzen Tag. Es regnet statt trocken zu bleiben, besonders später am Tag. Und ein bisschen kälter ist es auch mit aktuell 17 Grad am Karree in Wandsbek, auf St. Pauli und in Altona. Immerhin 20 Grad bekommen wir heute noch.
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17: Aufgepasst, auf der A23 Hamburg Richtung Heide zwischen Itzehoe Nord und Schenefeld besteht Gefahr durch einen Liegenbleiber und da sind Menschen auf der Fahrbahn. Ich wiederhole, Menschen auf der Fahrbahn auf der A23 Hamburg Richtung Heide zwischen Itzehoe Nord und Schenefeld aufgrund eines Liegenbleibers. Dazu auch aufpassen auf der A7 Hannover Richtung Hamburg zwischen der Raststätte Lüneburger Heide Ost und Evendorf. Da hat's geknallt, der Unfall wird gerade aufgenommen und die Straße ist nur auf eine Spur verengt. Auf der gleichen Strecke zwischen Soltau Süd und Soltau Ost sind auch noch Gegenstände auf der Fahrbahn, da also auch vorsichtig fahren. Und zu guter Letzt habe ich noch einen großen Stau auf der A1 für euch. Bremen Richtung Hamburg zwischen Harburg und der Norderelbbrücke werden mir 7 Kilometer angezeigt. Kommt gut an!
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20: Hallo, rein in den nächsten Rockblock, der uns schön wach hält. Centerfold von der Jay Giles Band ist gesetzt. Dazu legen Five Finger Death Punch mit ihrer ganz neuen Eye of the Storm nach. Und den Auftakt übernehmen jetzt die Red Hot Chili Peppers, Can't Stop.

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1: Wenn ihr einen kleinen Stimmungsboost braucht, gleich Jimmy Eat World. It just takes the middle. Oben drauf noch R.E.M. Shiny Happy People. Und Rainbow legen gleich los mit Since You've Been Gone.
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2: Die große Hafenterrasse des Blockbräu ist zwar sowieso schon ein Highlight, aber ab sofort wird auch wieder lecker gebrutzelt. Das Blockbräu schmeißt wieder sein Barbecue auf der Dachterrasse für euch an. Endlich! Morgen und immer donnerstags bei schönem Wetter ab 17 Uhr verwöhnt der Lava-Grill auf der Hafenterrasse ab sofort eure Sinne und natürlich auch euren Magen. Oh, das wird so lecker! Freut euch auf Fleischspezialitäten vom Lavastein-Grill serviert. Dazu gibt es knackfrische Salate und herzhafte Beilagen. Und was passt besser zu diesem fantastischen Buffet als ein Bier? Ich sag es euch, ein direkt an der Waterkant hausgebrautes Blockbräubier. Probiert unbedingt mal das erfrischende, feinherbe Helle oder das süffige, saisonale Sommerweizen. Für alle Naschkatzen noch der Tipp, ganz neu für euch mit dabei, frische Waffeln mit Puderzucker, Eis oder roten Früchten. So wird ein gewöhnlicher Wochentag zu einem kleinen Urlaubserlebnis auf der Blockbräu-Terrasse im Herzen des Hafens an den St. Pauli-Landungsbrücken, Brücke 3.
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R.E.M. hier bei uns auf Rockantenne Hamburg. Und gleich zwei Powerfrauen aus der Rock- und Metal-Welt feiern heute ihren Geburtstag. Susie Quattro. Als eine der ersten Frauen im Rock hat sie unglaublich viele Künstlerinnen und Nachwuchsrockerinnen inspiriert. Ähnlich Legendenstatus hat auch sie. Unsere Queen of Metal, Doro Pesch. Und beide Knallerfrauen machen uns die Geschenke. Erst vor kurzem gab Susie Quattros neue Platte Freedom. Und auch von Doro gibt's bald eine Neuauflage ihres Doro Live Albums. Lange Zeit war das Meisterwerk nicht mehr erhältlich. Und jetzt wird es wieder veröffentlicht. Endlich! Wer Doro übrigens persönlich gratulieren will, sie feiert ihre Geburtstagsparty heute bei ihrem Konzert im Kulturzelt Wolfhagen in Nordhessen. Wir wünschen alles Gute zum Geburtstag und feiern die beiden Supergirls mit zwei ihrer super Songs im besten Rock Nonstop auf Rockantenne Hamburg.

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20: Ich bin Juliette Marischka. Es ist 12 Uhr. Guten Tag.
9: In Hamburg kann man sich morgen eine eigene kleine Insel ersteigern. Zum Verkauf steht eine ehemalige DDR-Militärstation vor Rügen in der Ostsee. Nicht wirklich ein Erholungsort, eher eine gespenstische Plattform von 250 Quadratmetern und auch ziemlich heruntergekommen. Deshalb liegt der Startpreis auch nur bei 39.000 Euro. Anschauen kann man sie sich übrigens nicht vorher. Das sei wegen der Baufälligkeit der rostenden Ruine zu gefährlich, heißt es. Heute ist ein wichtiger Tag für Deutschland. In New York geht es um einen hart umkämpften Sitz im UN-Sicherheitsrat. Die Mitglieder der Generalversammlung stimmen ab, ob Deutschland 2027 und 2028 mit am Tisch sitzen wird und so mehr internationalen Einfluss bekommt. Es gibt 5 ständige Mitglieder und 10 gewählte. 2 dieser Plätze sind aktuell frei. Es wird allerdings ein knappes Rennen erwartet, weil auch Österreich und Portugal sich darum bewerben. Der ehemalige britische Fußballprofi David Beckham bekommt einen Stern auf dem Walk of Fame. Am 12. Juni, also gleich nach Beginn der Fußball-WM, soll sein Engagement für den Fußball in den USA geehrt werden, heißt es. Beckham gehört ja inzwischen auch ein Teil des Fußballclubs Inter Miami. Bei der feierlichen Zeremonie in Los Angeles werden laut Veranstalter auch seine Frau Victoria und Filmstar Tom Cruise anwesend sein.
10: Danke, Juliette. Rockantenne Hamburg, Wetter. Heute ist wirklich Kontrastprogramm zum Rest der Woche bisher. Es gibt Wolken statt Sonne und zwar eigentlich den ganzen Tag. Es regnet ein bisschen, statt trocken zu bleiben, besonders später am Tag. Und ein bisschen kälter ist es auch. Wir haben 18 Grad am Karree in Wandsbek, 17 noch auf St. Pauli und in Altona. 20 Grad werden das heute maximal.
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10: Und einmal rauf auf die Straßen.
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10: Aufgepasst bitte auf der A1 Hamburg Richtung Lübeck in Höhe Dreieck Norderelbe ist die Fahrbahn verengt aufgrund eines liegen gebliebenen LKWs. Dazu aufgepasst auf der A7 Hannover Richtung Hamburg zwischen der Raststätte Lüneburger Heide Ost und Evendorf wird immer noch ein Unfall aufgenommen, da ist gerade nur noch eine Spur frei, da hat es so richtig gekracht. Dauert ein bisschen länger auf der A1 Bremen Richtung Hamburg zwischen dem Maschnerkreuz und der Norderelbbrücke 9 Kilometer stockender Verkehr. Und noch ein Stau auf der A7 Hannover Richtung Hamburg zwischen Hausbruch und dem Elbtunnel. 2 Kilometer werden wir da angezeigt. Kommt gut an, gute Fahrt.
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11: Hallo, Mittagspause und ihr bekommt jetzt einen Rockblock, der sich wie ein kleines Mixtape durch die Jahrzehnte zieht. Mit dabei Tom Petty mit Free Fallen, außerdem Nirvana mit About a Girl, schön roh, direkt und immer noch mitten ins Herz. Und wir starten jetzt mit Van Halen und dem perfekten Sprungknopf aus dem Alltag. Hier ist Jump.

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1: Wenn ihr Bock auf Spaß und Druck habt, gleich Smash Mouth mit All Star. Hey now, you're an All Star. Get your game on. Zum locker mitwippen, außerdem für den Sturm im Lautsprecher. Die Scorpions, Rock You Like a Hurricane, gleich hier auf Rock Antenne Hamburg.
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Ihr hört Rockantenne Hamburg an diesem Mittwochmittag. Also was wir an Weihnachten, Ostern oder Silvester feiern, weiß ja eigentlich fast jeder, oder? Aber was wird eigentlich heute am Weltfahrradtag gefeiert? Ich verrat's euch. Wir feiern das Rad als das genialste, umweltfreundlichste und gesündeste Fortbewegungsmittel der Welt. Gleichzeitig wird an dem Tag für mehr umweltfreundliche Fortbewegung gekämpft. Und apropos Umwelt, einige unserer Rockstars, die kämpfen auch regelmäßig für die Umwelt. Neil Young hat zum Beispiel das Festival Farm Aid zur Unterstützung nachhaltiger Landwirtschaft gegründet. Und David Gilmour hat seine private Gitarrensammlung versteigert und den kompletten Erlös an eine weltweite Klimaschutzorganisation gespendet. Hey! Ja. Richtige Umwelthelden, unsere Musiker. Und wenn wir gerade bei Musik und Fahrrädern sind, fällt mir doch direkt ein Song ein. Bicycle Race von Queen, jetzt für euch im besten Rock Nonstop auf Rockantenne Hamburg. Bicycle, bicycle.

Ich schmeiß eine Party. Wir feiern gemeinsam Susi Quattro und Doro. Beide haben sie nämlich Geburtstag. Außerdem schenke ich euch wieder einen 100-Euro-Gutschein fürs wunderbare Barbecue auf der Blockbräu-Terrasse. Und wie immer mittwochs die Dirty 30, eure Chance als Band mit eurem Song hier ins Radio zu kommen. 15 Uhr geht's los, der Home Run auf Rockantenne Hamburg.

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13: Ich bin Cordula Senft. Es ist 13 Uhr. Die Bearbeitung von Steuererklärungen in Hamburg zieht sich. Fast 4 Tage länger als letztes Jahr. Das zeigt eine Auswertung des Bundes der Steuerzahler. Hamburg landet damit nur noch auf Platz 6 im bundesweiten Ranking. Vorher war es Platz 3. Am schnellsten arbeiten die Finanzämter in Hessen. Schlusslicht ist Bremen. Für Selbstständige und Unternehmer dauert die Bearbeitung in Hamburg besonders lange. Im Schnitt über 50 Tage. Das Bundeskabinett hat ein neues Programm für mehr Kreislaufwirtschaft beschlossen. In Zukunft sollen zum Beispiel noch mehr Rohstoffe aus Abfällen wiedergewonnen werden, also etwa aus alten Batterien und Akkus. Durch mehr Recycling will Deutschland auch unabhängiger von anderen Ländern werden. Die DFB-Elf ist zur Fußball-WM in den USA angekommen. Das Team landete in der Nacht in Chicago und fuhr dann direkt weiter ins Hotel. Lange durchatmen können die Spieler nicht, schon heute steht das erste Training an. Am Samstag steigt dann das letzte Testspiel vor der WM gegen Co-Gastgeber USA.
14: Danke, Cordula. Rockantenne Hamburg Wetter ist heute ganz schönes Kontrastprogramm. Wir haben hauptsächlich Wolken statt Sonne, auch wenn ab und zu mal noch ein bisschen Sonnenschein durchkommt. Und wir haben eine Menge Regen, anstatt dass es trocken bleibt. Besonders jetzt in den nächsten Stunden kann mal was runterkommen, bis in den Abend immer mal wieder Schauer. Und es ist ein bisschen kälter als die letzten Tage. Wir haben aktuell 18 Grad am Karree in Wandsbek, 19 auf St. Pauli und in Altona. 20 Grad sind heute schon das höchste der Gefühle.
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14: Rauf auf die Straßen.
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14: Aufgepasst auf der A1 Hamburg Richtung Lübeck im Höhe Dreieck Norderelbe. Hier ist die Fahrbahn verengt aufgrund eines liegengebliebenen LKWs. Und weniger Spuren sind auch auf der A7 Hannover Richtung Hamburg frei. Zwischen der Raststätte Lüneburger Heide Ost und Evendorf ist das tatsächlich nur noch eine. Grund dafür ist ein vorangegangener Unfall. Dazu dauert es länger auf der A1 Bremen Richtung Hamburg zwischen dem Maschnerkreuz und der Norderelbbrücke. 9 Kilometer stockender Verkehr. Und auf der A7 Hannover Richtung Hamburg zwischen Waltershof und dem Elbtunnel. 2 Kilometer stockender Verkehr. Kommt gut an.
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20: Ich bin Cordula Senf. Es ist 14 Uhr. Auf der Insel Sylt ist am Vormittag mit einer scharfen Waffe geschossen worden. Verletzt wurde bei dem Vorfall in einer Einkaufsstraße in Westerland niemand, wie ein Polizeisprecher sagte. Ein Mann, der eine scharfe Schusswaffe bei sich trug, wurde festgenommen. Eine weitere Person sei noch flüchtig. Laut Augenzeugen wurde in der Strandstraße der Bereich vor einem Frisiersalon abgesperrt. Dort soll eine Scheibe getroffen worden sein. Die Hintergründe sind noch unklar. Wegen der Energiekrise durch den Iran-Krieg will die EU-Kommission die Schuldenregeln lockern. In Zukunft sollen Länder mehr Schulden machen dürfen, wenn sie in die Energiewende investieren. Deutschland könnte dann über 25 Milliarden Euro extra in Energieprojekte stecken. Ziel ist es, weniger abhängig von fossilen Brennstoffen zu werden. Immer mehr Menschen in Deutschland schlafen schlecht. Inzwischen sind es über 35%. Das zeigt eine Umfrage des Robert-Koch-Instituts. Frauen trifft es häufiger, zum Beispiel wegen Hormonen oder Stress. Bei dauerhaften Problemen raten die Experten, ärztlichen Rat zu holen und auf gute Schlafgewohnheiten zu achten. Also zum Beispiel kein Smartphone mehr direkt vorm Einschlafen.
21: Danke, Cordula.
6: Rockantenne Hamburg Wetter ist wirklich ein bisschen Kontrastprogramm heute. Wir haben Wolken und das zwar eigentlich den ganzen Tag. Und Regen ist in den nächsten Stunden auch drin bis in den Abend. Dazu ist ein bisschen kälter. Wir haben 19 Grad am Karree in Wandsbek, 18 noch auf St. Pauli und in Altona. Immerhin 20 Grad sind heute Höchsttemperatur.
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6: Kurzer Blick auf die Straßen.
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6: Bitte aufgepasst, auf der A1 Hamburg Richtung Lübeck im Höhe Dreieck Norderelbe ist die Fahrbahn auf eine Spur verengt wegen eines liegengebliebenen LKWs. A7 Hannover Richtung Hamburg sieht's ganz ähnlich aus. Zwischen der Raststätte Lüneburger Heide Ost und Evendorf hat's einen Unfall gegeben und die Straße ist auf eine Spur verengt. Dazu dauert's länger auf der A1 Bremen Richtung Hamburg zwischen dem Maschener Kreuz und der Norderelbbrücke. 10 Kilometer stockender Verkehr. Da lasst ihr inzwischen fast eine Stunde auf der Straße. Dazu A7 Hannover Richtung Hamburg zwischen Waltershof und dem Elbtunnel. 2 Kilometer stockender Verkehr. Da kommt ihr ein bisschen schneller durch. Trotzdem gute Nerven, wenn ihr da drin steht. Und gute Fahrt.
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1: Achtung Autofahrer auf der A1 Lübeck-Hamburg, da sind Fußgänger unterwegs, vorsichtig fahren in beiden Richtungen zwischen Moorfleet und Dreieck Norderelbe. Fußgänger auf der A1 und auf der A23 sind Rehe. Auch hier bitte vorsichtig fahren zwischen Pinneberg Nord und Tornisch, in beiden Richtungen Gefahr durch Rehe auf der Fahrbahn.
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0: Hier sind die guten Gitarren zu Hause, natürlich auch die von Santana. Der beste Rock nonstop hier auf Rockantenne Hamburg. Und gleich... Green Day im Home Run auf Rockantenne Hamburg um kurz nach drei. Und das ist jetzt die Entwarnung für die A1 Lübeck-Hamburg. Keine Fußgänger mehr zwischen Moorfleet und Dreieck Norderelf.
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10: Ich bin Cordula Senft, es ist 15 Uhr. Der Hamburger Hafen hat sich mit 7 anderen großen Häfen zusammengeschlossen. Mit dabei sind neben Hamburgs Port Authority Bremen, Rostock, Lübeck, Brunsbüttel, Kiel und Duisburg. Die Allianz Deutsche Seehäfen will dafür sorgen, dass die Häfen fit für die Zukunft werden. Zum Beispiel bei Energie, Sicherheit und moderner Infrastruktur. Gemeinsam fordern sie außerdem mehr Unterstützung vom Bund, vor allem bei Investitionen. Außerdem setzt sich die Allianz für schnellere Planungs- und Genehmigungsverfahren ein. Im Mai hatte jedes vierte neue Auto in Deutschland einen reinen Elektroantrieb, fast 60.000 Fahrzeuge. Das Kraftfahrtbundesamt meldet einen Anstieg von über 39% im Vergleich zum Vorjahr. Auch Hybridautos sind gefragt, fast 40% der Neuwagen fahren damit. Insgesamt wurden rund 240.000 Autos im Mai neu zugelassen. NATO-Generalsekretär Mark Rutte ist zu Besuch in Kiew. Zum genauen Programm gibt es aus Sicherheitsgründen keine Angaben. Die Ukraine hatte in der Nacht mehrere russische Regionen angegriffen, darunter auch die Millionenstadt St. Petersburg, kurz vor Beginn eines wichtigen internationalen Wirtschaftsforums dort.
11: Gleich. Green Day. Jetzt das Rockantenne Hamburg-Wetter. 20 Grad am neuen Jungfernstieg, 19 Grad in Rheinbeek und in Beckdorf. Dazu Sonne und Wolken und vereinzelt auch mal ein Schauer zwischendurch. Und so wird es im Großen und Ganzen auch morgen am Donnerstag bis 18 Grad und weiterhin so ein bisschen windig.
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11: Achtung weiterhin auf der A23 in beiden Richtungen. Da sind Rehe zwischen Pinneberg Nord und Tornisch. Der längste Stau heute Nachmittag auf der A1 Bremen Richtung Hamburg. 11 Kilometer vom Maschner Kreuz bis zur Norderelbbrücke hoch. Und 8 Kilometer Stop and Go sind es auf der A7 in Richtung Norden vom Elbtunnel. In der Gegenrichtung Richtung Süden 3 Kilometer zwischen Heimfeld und Marmsdorf. Und Blitze habt ihr gemeldet vom Wallringtunnel in Richtung Dammtor. Gut und sicher fahren.
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11: Lust auf Live-Musik? Die besten Konzerttermine der nächsten Tage. Die gibt's gleich, jetzt wie versprochen. Green Day, hier ist Holiday.
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0: Wow. Ja, da habe ich euch ganz neue Musik gespielt. Muse waren das, Playlist-Update hier im Home Run auf Rock Antenne Hamburg. Gleich Classic Rock von den Rolling Stones. Jetzt beste Konzertaussichten für euch. Es steht so viel Tolles an.
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0: Der beste Rock Nonstop mit Anouk hier im Home Run.
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0: Classic Rock von The Police. Und die Red Hot Chili Peppers für euch. Gleich um kurz nach 3:30 hier auf Rock Antenne Hamburg. Und um kurz nach 6, da gibt's heute den Blockbräu-Gutschein für euch.
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2: Die große Hafenterrasse des Blockbräu ist zwar sowieso schon ein Highlight, aber ab sofort wird auch wieder lecker gebrutzelt. Das Blockbräu schmeißt wieder sein Barbecue auf der Dachterrasse für euch an. Endlich! Morgen und immer donnerstags bei schönem Wetter ab 17 Uhr verwöhnt der Lavagrill auf der Hafenterrasse ab sofort eure Sinne und natürlich auch euren Magen. Oh, das wird so lecker! Freut euch auf Fleischspezialitäten vom Lavasteingrill serviert. Dazu gibt es knackfrische Salate und herzhafte Beilagen. Und was passt besser zu diesem fantastischen Buffet als ein Bier? Ich sag es euch, ein direkt an der Waterkant hausgebrautes Blockbräubier. Probiert unbedingt mal das erfrischende, feinherbe Helle oder das süffige, saisonale Sommerweizen. Für alle Naschkatzen noch der Tipp, ganz neu für euch mit dabei, frische Waffeln mit Puderzucker, Eis oder roten Früchten. So wird ein gewöhnlicher Wochentag zu einem kleinen Urlaubserlebnis auf der Blockbräu-Terrasse im Herzen des Hafens an den St. Pauli-Landungsbrücken, Brücke 3.
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11: 15.31 Uhr.
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11: Achtung Autofahrer, A255 statt auswärts, ungesicherte Unfallstelle hier zwischen Elbinsel und Dreieck Norderelbe. Entwarnung hingegen für die A23 Hamburg-Heide, keine Rehe mehr zwischen Pinneberg-Nord und Tornisch. Zwei lange Staus haben wir noch heute Nachmittag. A1 Bremen in Richtung Hamburg, 11 Kilometer zwischen dem Maschner Kreuz und Norderelbbrücke. 10 Kilometer jetzt aktuell auf der A7 in Richtung Norden vom Elbtunnel. Und danke an Rockantenne Hamburg-Hörer Volker, der hat einen Ampelausfall gesehen. B75, Ankelmannsplatz, Spaldingstraße. Polizei ist aber vor Ort. Gute und sichere Fahrt mit dem besten Rock Nonstop. Und jetzt, wie versprochen, mit The Police.

0: Red Hot Chili Peppers im Home Run auf Rockantenne Hamburg. So, Campino, jetzt seid ihr dran.
1: Einen wunderschönen guten Tag.
0: Trink aus, wir müssen gehen. Das letzte Album der Toten Hosen. Warum überhaupt das letzte?
1: Ist uns in den letzten Jahren irgendwo rechnerisch aufgefallen, dass das jetzt schon 9 Jahre her ist, dass wir das letzte reguläre Album rausgebracht haben. Und wenn wir nach vorne rechnen, 9 Jahre, dann wären wir ja schon irgendwie in den 70ern. Und das kam uns irgendwie so gruselig vor, dass wir gesagt haben, okay, dann wird das hier wohl das letzte sein.
0: Die Toten Hosen, jetzt auf Rockantenne Hamburg. Musik aus unserem Album der Woche. Hier ist der Song Nur nach vorn. Jetzt im Home Run.
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0: Classic Rock geht immer. Und den nächsten Meilenstein gönnen wir uns jetzt. Das ist der beste Rock nonstop auf Rock Antenne Hamburg.
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0: Him im Home Run und zwar hier auf Rockantenne Hamburg. Und weiter geht's. Mit Classic Rock von Euro. Um kurz nach vier hier auf Rockantenne Hamburg.
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15: Ich bin Cordula Senft, es ist 16 Uhr. Die Hamburger Polizei hat 80 Kilo Kokain sichergestellt und 8 Verdächtige festgenommen. Gegen 6 von ihnen erließ das Amtsgericht einen Haftbefehl, teilte die Polizei mit. Ermittler hatten im Stadtteil Wilhelmsburg beobachtet, wie aus einem LKW Paletten umgeladen wurden. In der Frachtsendung fanden die Beamten dann das Kokain. Außerdem untersuchte die Polizei noch eine Wohnung im Stadtteil Eimsbüttel, wo weiteres Kokain sichergestellt wurde. Das Bundeskabinett hat ein neues Programm für mehr Kreislaufwirtschaft beschlossen. In Zukunft sollen zum Beispiel noch mehr Rohstoffe aus Abfällen wiedergewonnen werden, also etwa aus alten Batterien und Akkus. Durch mehr Recycling will Deutschland auch unabhängiger von anderen Ländern werden. So viele Menschen wie noch nie haben letztes Jahr einen deutschen Pass bekommen. Über 332.000 wurden neu eingebürgert. Das sind 14% mehr als im Jahr davor, teilte das Statistische Bundesamt mit. Die meisten neuen Deutschen kommen aus Syrien, gefolgt von der Türkei und Russland. Die Zahl der eingebürgerten Syrer ist allerdings im Vergleich zum Vorjahr um 21% gesunken.
0: Gleich Classic Rock von Europe. Jetzt das Rockantenne Hamburg Wetter mit 21 Grad an der U-Bahn Schlump, 21 in Lübeck und 20 Grad in Stade. Dazu Sonne, Wolken, kurze Schauer, vereinzelt auch mal ein Gewitter möglich. Und so wird's auch morgen am Donnerstag. Alles möglich bis 19 Grad und weiterhin so ein bisschen windig.
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0: Zwei kaputte Fahrzeuge, einmal auf der A7 Richtung Norden. Vorsichtig fahren, defektes Fahrzeug zwischen Waltershof und Elbtunnel. Und da ist noch einer auf der A255 zwischen Dreieck Norderelb, Elbe und Elbinsel, also stadteinwärts auf der A255. Und die beiden längsten Staus. Nach wie vor A1 Bremen in Richtung Hamburg rechnet mit 11 Kilometern hier zwischen dem Maschner Kreuz und Norderelbbrücke. Und 11 Kilometer jetzt leider auch auf der A7 Richtung Norden vom Dreieck Südwest bis zum Elbtunnel hoch. Stop and go. Gute und sichere Fahrt.
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0: Doro und Susi Quattro, beide haben sie heute Geburtstag am 3. Juni und beide spiele ich euch gleich hintereinander. Jetzt, wie versprochen, Classic Rock von Europe.
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0: Der nächste Song ist wieder so ein richtig schönes Brett. Ein richtiger Hammer auf Rock Antenne Hamburg.
1: Mach mal lauter!

episch und einfach geil. Oasis im Home Run auf Rockantenne Hamburg, der beste Rock nonstop. So, jetzt unsere beiden Geburtstagsladies heute. Der 3. Juni ist ihr Tag. Happy Birthday Doro und Happy Birthday auch Susi Quattro. Vielen Dank, dass ihr uns schon seit so vielen Jahren mit so guter Musik versorgt. Und wir hören jetzt beide hintereinander. Wer möchte denn anfangen? Das ist natürlich Susi Quattro. Okay, so machen wir das mit Can the Can. Und danach gibt's Warlock für immer im Home Run

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0: Da könnt ihr gleich schön mitsingen, wenn ihr Lust habt. I'll be there for you. Das sind die Rembrandts. Und ihr bekommt Creed. Kurz nach 5:30 auf Rock Antenne Hamburg.
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1: Jetzt ist das 16.30 Uhr, halb fünf.
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1: Lange Staus heute Nachmittag. Geht los mit der A1 Bremen Richtung Hamburg. 11 Kilometer hier zwischen dem Maschner Kreuz und Norderelbbrücke. Das wird jetzt noch leider getoppt von der A7 in Richtung Norden. Hier werden mir jetzt zwischen dem Dreieck Südwest und Elbtunnel 14 Kilometer angezeigt. A7 Richtung Norden. Mittendrin jetzt noch ein defektes Fahrzeug. Hannover in Richtung Hamburg. Vorsichtig dort zwischen Hausbruch und Waltershof. Und einen Blitzer habt ihr gemeldet. Vielen Dank fürs Bescheidsagen unter der 0800 168 666. Wallringtunnel wird in Richtung Dammtor geblitzt. Gute und sichere Fahrt, jetzt wie versprochen mit den Rembrandts. Der beste Rock nonstop auf Rockantenne.

Geiles Album, geiler Titeltrack, Keep the Faith, Bon Jovi auf Rockantenne Hamburg. 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Achtung Autofahrer, jetzt auf der A25 Geesthacht in Richtung Hamburg zwischen Allermöhe und Dreieck Südost. Ein defektes Fahrzeug, da sind auch Menschen auf der Fahrbahn. Achtung, vorsichtig zwischen Allermöhe und Dreieck Südost auf der A25. Gute und sichere Fahrt. Jetzt aus eurem Kopfhörer, dem Küchen oder auch dem Autoradio, Metallica auf Rockantenne Hamburg. Das ist

0: Was für ein Energielevel.
1: 1,21 Gigawatt.
0: Ja.
1: Hey Gott.
0: So ist das immer hier bei Huey Lewis and the News. Rockantenne Hamburg mit dem besten Rock nonstop und gleich Classic Rock von Rob Grill um kurz nach 5 hier im Home Run.
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15: Ich bin Cordula Senft, es ist 17 Uhr. Hamburg nimmt wieder am Stadtradeln teil. Morgen geht's los. Umweltsenatorin Fegebank und ADFC-Vorstand Mallock haben zusammen mit Schülerinnen und Schülern des Emilie-Wüstenfeld-Gymnasiums schon heute den Startschuss gegeben. Vom 4. bis 24. Juni zählt dann wieder jeder geradelte Kilometer. Jeder Hamburger und jede Hamburgerin ist aufgerufen mitzumachen, sagte Fegebank. Hamburg nimmt schon zum 9. Mal an dem internationalen Wettbewerb teil, der ein Zeichen für Klimaschutz und Mobilitätswende setzen will. Die Gewerkschaft Verdi ruft in den laufenden Tarifverhandlungen im Handel wieder zu bundesweiten Warnstreiks auf. Betroffen seien morgen und am Freitag Betriebe und Unternehmen im Einzel- sowie im Groß- und Außenhandel in allen Bundesländern, teilte Verdi mit. In mehreren Städten sind große Streikkundgebungen geplant, morgen in Kiel und am Freitag in Erfurt, Berlin, Bochum und Saarbrücken. Bei der heftigsten Eskalation seit der Waffenruhe im Irankrieg ist am Flughafen von Kuwait ein Mensch ums Leben gekommen, mindestens 63 weitere wurden verletzt, teilte das Gesundheitsministerium mit. Unter den Verletzten seien Reisende, Flughafenmitarbeiter und andere Zivilisten. Iran hatte die Golfstaaten Kuwait und Bahrain angegriffen. Ziel sollen US-Militärstützpunkte gewesen sein.
16: Gleich Classic Rock von Rob Grill, jetzt das Rockantenne Hamburg Feierabendwetter. Mit 21 Grad an den Mundsburg-Türmen, 20 in Kaltenkirchen und Cuxhaven. Dazu Sonne, Wolken, aber auch spontane Schauer, ganz vereinzelt auch ein Gewitter möglich. Und so wird es auch morgen am Donnerstag bis 19 Grad und weiterhin ein bisschen windig.
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16: Achtung Autofahrer, auf der A1 Bremen in Richtung Hamburg zwischen Stuckenborstel und Bokel ein defektes Fahrzeug. Achtung, da liegen Reifenteile. Achtung auch auf der A7 Richtung Norden vor Waltershof ein defektes Fahrzeug. Und Achtung auf der A25 Geesthacht in Richtung Hamburg. Defektes Fahrzeug zwischen Allermöhe und Dreieck Südost. Achtung, da sind Menschen an der Fahrbahn. Und dann staut sich das. A1 Bremen Richtung Hamburg, 12 Kilometer zwischen dem Maschner Kreuz und Norderelbbrücke. Und auf der A7 Richtung Norden vom Dreieck Südwest hoch, Stop and Go bis zum Elbtunnel, 15 Kilometer. Gute und sichere Fahrt, haltet durch.
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16: Hier kommt jetzt die richtige Musik, Classic Rock von Rob Grill.
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16: Rock Sugar.

0: The Kings auf Rockantenne Hamburg. Das ist der beste Rock nonstop. Viertel nach fünf, aktuell mal raus auf die Straße. Wer rockt mit uns? Hallo.
1: Hallo Lalo, hier ist Janina. Ich wollte einmal eine kurze Info geben. Von der Rethebrücke Richtung Kornweide geht seit fast einer Stunde nichts. Ich vermute mal, dass Unfall auf der Reiherstiegbrücke Ursache ist und der Verkehr von der A1 kommt.
0: Ja, diese beiden langen Staus, A1 12 Kilometer und auf der A7 vom Elbtunnel alles voll, ja.
1: Richtig.
0: Wir liefern dir jetzt gute Musik rüber, wenn das recht ist, ja?
1: Gerne.
0: Wie wär's mit Linkin Park? Heute Abend zweites Konzert hier in Rock City Hamburg.
1: Definitiv geil.

0: Der beste Rock nonstop, Rockantenne Hamburg hier mit Tonic.
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0: Legendär gleich. 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Oh, und ich hätte mal wieder Lust auf die Foo Fighters. Was nehmen wir denn? Wir nehmen mal War. Sehr gut, und zwar gleich um kurz nach 5:30. Auf Rockantenne Hamburg.
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5: 17.31 Uhr.
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5: 10 Kilometer stockend aktuell auf der A1 Bremen in Richtung Hamburg zwischen dem Maschner Kreuz und Norderelbbrücke. Und 10 Kilometer sind es jetzt auch noch auf der A7 in Richtung Norden von Marmsdorf bis zum Elbtunnel. Und im Hafen, da staut es sich im Verlauf Hohe Scharstraße, Neuhöferdamm zwischen Kattwigdamm und Nippoldweg. Und Blitze habt ihr gemeldet, Wallringtunnel in Richtung Dammtor. Gute und sichere Fahrt mit dem besten Rock nonstop. Und jetzt, wie versprochen, mit...

Der beste Rock Nonstop mit Fury in the Slaughterhouse im Home Run auf Rockantenne Hamburg. Jetzt Deep Purple. Am 3. Juli kommt ihr neues Album. Am 1. November, da kommen sie zu uns hier nach Rock City Hamburg. Wir präsentieren euch Deep Purple in der Sporthalle. Und dieses Album hier, das ist heute vor genau 56 Jahren rausgekommen. 3. Juni 1970. Was für eine legendäre Platte. Das Album Deep Purple in Rock. Und mit diesem Song geht das Album los. Hier ist jetzt Speed King auf Rockantenne Hamburg.

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0: genau mein Tempo. Nicht mehr stressen lassen. R.E.M. im Home Run auf Rockantenne Hamburg, der beste Rock nonstop.
1: Hey Lalo,
0: ja?
1: Wann kommt eigentlich wieder Billy Idol?
0: Ich bitte dich, natürlich. Billy Idol auch heute eine tragende Säule dieses Nachmittags, dieses Abends, gleich mit... So ist es. Billy Idol um kurz nach sechs im Home Run auf Rockantenne Hamburg.
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18: Ich bin Cordula Senft, es ist 18 Uhr. Der Hamburger Flughafen testet Sicherheitsroboter. Sie patrouillieren am Zaun und melden Schäden direkt an den Sicherheitsdienst. Die Roboter sollen das Personal unterstützen, aber nicht ersetzen. Der Test läuft 4 Monate und soll zeigen, wie gut die Technik funktioniert. Die Maschinen erkennen Hindernisse und fahren dann drumherum. Hintergrund ist ein Vorfall vom November 2023, bei dem ein Mann aufs Flughafengelände gelangt war. ChatGPT, Sprachassistenten oder KI in der Suchmaschine. Künstliche Intelligenz ist längst in unserem Alltag angekommen. Ein neuer Bericht der Vereinten Nationen warnt jetzt aber. Hinter den beeindruckenden Möglichkeiten steckt ein enormer Verbrauch an Strom, Wasser und Ressourcen. Schon jetzt verbrauchen die Rechenzentren so viel Strom wie ein großes Industrieland. Auf der Insel Sylt sind am helllichten Tag Schüsse gefallen. In einer Einkaufsstraße in Westerland trafen 3 Schüsse einen Friseurladen. Eine Scheibe ist gesprungen. Verletzt wurde nach Angaben der Polizei niemand. Ein Mann mit einer scharfen Waffe wurde festgenommen. Nach einer 2. Person wird gesucht. Die Hintergründe sind noch unklar.
0: Gleich Classic Rock von Billy Idol. Jetzt das Rockantenne Hamburg Wetter mit 19 Grad am Atlantic Hotel, 19 auch in Tötensinn und 18 Grad in Itzehoe. Momentan Sonne hier in der City, aber es ziehen auch dichtere Wolken durch. Auch Schauer sind weiterhin möglich. Und so wie heute wird es eigentlich auch am Donnerstagmorgen dann teilweise auch Gewitter abends möglich. Bis 19 Grad und es bleibt morgen so ein bisschen windig.
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0: Achtung Autofahrer, Gegenstände ganz aktuell auf der A23, Heiden Richtung Hamburg, zwischen Scharfstedt und Hanerau-Hademarschen, Gefahr durch Gegenstände. Die beiden längsten Staus nach wie vor mit 10 Kilometer dabei, A1 Bremen in Richtung Hamburg, 10 Kilometer zwischen dem Maschner Kreuz und Norderelbbrücke stockend und auf der A7 Richtung Norden zwischen Marmsdorf und Elbtunnel 10 Kilometer und im Hafen ist es auch voll, der Verlauf Hohe Scharstraße, Neuhöfer Damm zwischen Kattwigdamm und Nippoldweg. Gute und sichere Fahrt.
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0: Oh, lecker, lecker. Gleich wieder ein 100-Euro-Gutschein fürs Barbecue auf der Terrasse des Blockfreu an den Landungsbrücken. Jetzt, wie versprochen, da ist er jetzt endlich. Billy Idol.
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0: Classic Rock von den Scorpions auf Rockantenne Hamburg. Gleich Whitesnake, jetzt Hamburg pur, Landungsbrücken, Blockbräu-Terrasse, auf dem Wasser, Schiffe und auf dem Teller, Grillfleisch satt. Es ist nämlich wieder Barbecue-Zeit, immer donnerstags bei gutem Wetter, so häufig zum Grill gehen, wie man Lust hat. Und dazu natürlich das selbstgebraute Bier.
1: Also wir haben unser Helles, das haben wir ganzjährig immer am Hahn. Und dazu gerade als Saisonbier ein schönes, frisches Weizen.
0: Ja, Bauerin Anna freut sich auf euch und hier kommt ihre Einladung.
1: Ja, liebe Hörer, ruft gerne an, sichert euch den 100-Euro-Gutschein für unsere wunderschöne Dachterrasse. Kommt gerne vorbei fürs Barbecue und trinkt natürlich auch fleißig Bier.
0: Ich bitte drum. Vorher bitte durchrufen unter der kostenlosen 0800 168 666 0800. 168666. Ihr ruft euch und dazu, wie versprochen, Classic Rock von Whitesnake auf Rockantenne Hamburg.

0: 20 nach 6, der Home Run, Rockantenne Hamburg mit Sunrise Avenue. So, wer möchte zum Barbecue? Wer rockt mit uns? Hallo.
1: Ach, moin, hallo, hier ist der Lars. Hi.
0: Hallo Lars, wo hörst du uns?
1: In meinem Wohnzimmer im Landkreis Lüneburg.
0: Und hättest du mal Lust, zu uns hier nach Rock City Hamburg zu kommen, richtig an die Landungsbrücken?
1: Ja, das wär super schön, ja, das wäre toll.
0: Was isst du denn am liebsten so vom Grill?
1: Ja, so ein ordentliches Steak, das geht schon immer ganz gut, ja.
0: Und Bier geht auch, ja?
1: Bier geht immer, natürlich.
0: Damit hast du meinen 100-Euro-Gutschein für die Blockbräu-Terrasse für den Barbecue-Tag am Donnerstag klargemacht. Viel Spaß dort.
1: Ja, super. Vielen Dank.
0: Einen Gutschein habe ich noch. Den letzten, den gibt es morgen Nachmittag ebenfalls hier im Home Run.
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0: 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Jetzt gibt's AC/DC.

0: schönes Ding. Touch Too Much, AC/DC.
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0: Mehr gute Gitarren gleich von The Offspring. Und Sum 41. Kurz nach 19:30. Im Home Run auf Rock Antenne Hamburg.
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8: Oh, damit ja jetzt 18.30 Uhr, halb sieben.
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8: Unverändert, 10 Kilometer Stop and Go, die mir angezeigt werden. A1 Bremen in Richtung Hamburg, zwischen dem Maschner Kreuz und Norderelbbrücke 10 Kilometer. Und auf der A7 Richtung Norden sind es 13 Kilometer. Hannover in Richtung Hamburg, zwischen Flehstedt und dem Elbtunnel. Und Blitzer habt ihr uns gemeldet von der A1 Lübeck in Richtung Hamburg im Kreuz Hamburg Ost. Gute und sichere Fahrt mit dem besten Rock Nonstop. Und jetzt, wie versprochen, die Offspring, Rockantenne Hamburg.

0: Eddie Money auf Rockantenne Hamburg, der beste Rock nonstop. Achtung Autofahrer, falls ihr gerade auf der A7 Richtung Norden unterwegs seid, zwischen Othmarschen und Bahrenfeld, eine ungesicherte Unfallstelle.
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0: Extra lange Latte Musik, ich habe nachgemessen, heute komme ich auf 6 Minuten 5. Ich weiß, das ist für die einen beängstigend, für die anderen einfach nur geil. Ein Song für alle, die vielleicht gerade etwas Aufmunterung gebrauchen können, aber auch für alle anderen, die einfach nur die gute Stimmung behalten wollen. Head Down von Soundgarden. Fettes Schlagzeug, tolle Gitarrenriffs und eine zurückhaltende Stimme von Frontsänger Chris Cornell. Geht darum, den Kopf wieder zu heben und zu lächeln. Das Schöne am Leben zu genießen. Soundgarden mit Head Down, jetzt XXL auf Rockantenne Hamburg.

0: Weltfahrradtag heute und dazu Queen im Homerun auf Rockantenne Hamburg. Und gleich Billy Talent. Der beste Rock nonstop um kurz nach 7 hier auf Rockantenne Hamburg. Und das gibt's dann heute Abend um kurz nach 8.
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12: Ich bin Cordula Senft, es ist 19 Uhr. Die Bearbeitung von Steuererklärungen in Hamburg zieht sich. Fast 4 Tage länger als letztes Jahr. Das zeigt eine Auswertung des Bundes der Steuerzahler. Hamburg landet damit nur noch auf Platz 6 im bundesweiten Ranking. Vorher war es Platz 3. Am schnellsten arbeiten die Finanzämter in Hessen. Schlusslicht ist Bremen. Für Selbstständige und Unternehmer dauert die Bearbeitung in Hamburg besonders lange. Im Schnitt über 50 Tage. Deutschland ist mit seiner Kandidatur für einen nicht ständigen Sitz im UNO-Sicherheitsrat gescheitert. In der geheimen Abstimmung der Generalversammlung in New York haben wir nicht die nötige Zweidrittelmehrheit bekommen. Die frei werdenden Sitze gingen an Portugal und Österreich. Bundesliga-Absteiger VfL Wolfsburg hat Tobias Strobel als neuen Trainer verpflichtet. Der 38-Jährige kommt gegen Zahlung einer Ablösesumme vom SC Verl. Strobel erhält bei den Niedersachsen einen Vertrag bis Sommer 2028. Er folgt auf Dieter Hecking, der nach der verlorenen Relegation gegen den SC Paderborn zum Sportgeschäftsführer befördert wurde.
0: Gleich gute Gitarren hier mit Billy Talent. Jetzt das Rockantenne Hamburg Feierabendwetter mit 20 Grad an der Fischer-Auktionshalle Altona, 20 Grad auch in Mölln und in Buxtehude. Momentan sonnig über der City, aber viele Wolken ziehen auch durch und heute Abend ist durchaus immer noch mal ein Schauer möglich. So bunt gemischt wird es auch morgen am Donnerstag auch mal ein Gewitter am Abend möglich, bis 19 Grad und auch morgen so ein bisschen windig.
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0: Mitte A1, Bremen in Richtung Hamburg, 10 Kilometer stockend zwischen dem Maschner Kreuz und Norderelbbrücke. Auf der A7 Richtung Norden zwischen Flehstedt und Elbtunnel 13 Kilometer. Einmal dort zwischen Hausbruch und Waltershof ein defektes Fahrzeug. Und hinterm Elbtunnel gab es dann noch einen Unfall. Polizei ist auch vor Ort. A7 Richtung Norden zwischen Othmarschen und Bahrenfeld. Und Blitze habt ihr gemeldet, Wallringtunnel in Richtung Dammturm. Gute und sichere Fahrt.
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0: Moin.
1: Mit Lalo.
0: Hier werden die Rockstars von morgen gemacht. Das sind unsere Dirty 30. Ich spiele euch gleich 30 Sekunden von einem ganz neuen Song an. Und ihr sagt dann mal, ob ihr den vielleicht ganz hören wollt oder eher nicht. Diese wunderbare Chance bekommt gleich die Band Jay the Bird aus Wandsbek. Jetzt, wie versprochen, Billy Talent.
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0: Classic Rock von Rod Stewart auf Rockantenne Hamburg. Achtung Autofahrer auf der A1 in Richtung Lübeck. Im Kreuz Lübeck Gefahr durch eine Ölspur dort. So, jetzt, wenn ihr Lust habt, ganz neue Musik.
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0: Raus aus dem Übungskeller, rein zu uns hier ins Radio. Ihr bewerbt euch ganz einfach mit eurem Song. Rockantenne.hamburg oder in der App. Ich spiele jetzt 30 Sekunden testweise an und ihr, die unbestechliche Rock-Community, ihr sagt dann, wie der Song so bei euch angekommen ist, okay? Diese Chance bekommt jetzt die Band Jay the Bird. Let there be Rock, eure Zeit startet jetzt und bitte.
2: Moin liebe Hörer, hier ist David von Jay the Bird aus Wandsbek. Wir liefern euch allerfeinsten Blues-Rock made in Hamburg. Gerade haben wir unser Album It Might Get Loud Deluxe rausgebracht. Und auch der folgende Song ist von dieser Platte. Er heißt Phoenix, hört doch gerne mal rein.

0: Hat euch der Song gefallen? Dann ruft doch gerne einmal an, um den Song in voller Länge zu hören. Wir freuen uns drauf. Ciao.
1: Ja, was meint ihr? Wollt ihr Jay the Bird mal ganz hören? Einfach jetzt kostenlos durchrufen unter der 0800 1068 666 0800 1068 666. Bin gespannt, das Voting-Ergebnis gleich. Jetzt Don Henley auf Rockantenne Hamburg. Beste Rock Nonstop.

0: Der beste Rock nonstop mit Don Henley auf Rockantenne Hamburg. So, was machen wir aber mit Jay the Bird? 30 Sekunden habe ich euch ja eben testweise angespielt.
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0: Hören wir mal, wie der Ausschnitt bei euch ankam. Rockantenne Hamburg, Lars hier, hallo.
2: Abend, hallo, Olli hier.
0: Hallo, Olli.
2: Ja, also, was ich da gerade so gehört habe, ich hatte gerade das Bedürfnis, auf das Gaspedal zu treten. Also, die können gerne öfter eine volle Länge kommen.
0: Jay the Bird aus Wandsbek, der Ausschnitt hat dir gefallen, Olli?
2: Auf jeden Fall.
0: Von dir eine Stimme, ja?
2: Immer so.
0: Danke, Olli, ja, gute Weiterfahrt.
2: Danke, Lado, wir hören uns. Ciao.
0: Ciao. Und Rockantenne Hamburg Lars hier, wer ist noch dran? Hallo.
3: Moin, hier ist Jan.
0: Jan, wie hat dir denn unser Ausschnitt eben gefallen von Jay the Bird?
3: Also ich fand das ganz gut. Also da war ein bisschen was Härteres bei und der war auch ziemlich entspannt, der junge Mann, der da seine Ansage gemacht hat. Ich fand's gut.
0: Also von dir auch eine Stimme. Wollen wir mal im Radio hören jetzt, ja?
3: Ja, gerne.
0: Also dann machen wir das doch. Ladies and Gentlemen, Boys and Girls, ihr habt entschieden, Radiopremiere jetzt auf Rockantenne Hamburg, Jay the Bird mit Feed.

0: Von euch hier durchgewunken in den Dirty 30 auf Rockantenne Hamburg. Jay the Bird aus Wandsbek, auch die Band freut sich, ne?
1: Hey, vielen Dank, dass ich für uns angerufen habe. Mehr Musik von uns und alle Infos bekommt ihr auf den gängigen Social Media Kanälen und unter jaythebird.com. Und auch live könnt ihr uns sehen, nämlich am 20.06. im Betty's Black Pearl in Bremen. Bis dann!
0: Und wenn ihr auch mal Lust habt, mit eurem Song hier ins Radio zu kommen, macht mit rockantenne.hamburg, die Dirty 30, immer mittwochs um 7:15 hier im Home Run.
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0: Einsteiger von den Rolling Stones. In the Stars. Hier im Home Run.
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0: Classic Rock von Led Zeppelin. Und die Bloodhound Gang für euch. Gleich um kurz nach 6:30 hier auf Rock Antenne Hamburg.
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0: 19.31 Uhr.
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0: Noch einmal ein Stau hier auf der A7 in Richtung Norden, Hannover in Richtung Hamburg zwischen Heimfeld und Elbtunnel, rechnet hier mit 8 Kilometer Stop and Go. Und geblitzt wird Wallringtunnel in Richtung Dammtor. Gute und sichere Fahrt in diesen Mittwochabend. Jetzt, wie versprochen, mit Classic Rock. Hier sind Led Zeppelin im Home Run.

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0: Die Bloodhound Gang auf Rockantenne Hamburg, der beste Rock nonstop. Gleich ab 20 Uhr, wie immer mittwochs, unsere Neueinsteiger-Show. Freut euch auf neue Musik von Muse. The Warning sind mit dabei. Und President. Zwei Stunden Update in Sachen neuer Musik. Die Neueinsteiger-Show gleich ab 8 hier auf Rockantenne Hamburg. Viel Spaß.
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4: Ich bin Cordula Senft, es ist 20 Uhr. Hamburg nimmt wieder am Stadtradeln teil. Morgen geht's los. Umweltsenatorin Fegebank und ADFC-Vorstand Mallock haben zusammen mit Schülerinnen und Schülern des Emilie-Wüstenfeld-Gymnasiums schon heute den Startschuss gegeben. Vom 4. bis 24. Juni zählt dann wieder jeder geradelte Kilometer. Jeder Hamburger und jede Hamburgerin ist aufgerufen mitzumachen, sagte Fegebank. Hamburg nimmt schon zum 9. Mal an dem internationalen Wettbewerb teil, der ein Zeichen für Klimaschutz und Mobilitätswende setzen will. Bundeskanzler Merz hat nach dem Scheitern Deutschlands bei der Wahl in den UN-Sicherheitsrat versichert, dass Deutschland seine Verantwortung in den Vereinten Nationen unverändert wahrnehmen wird. Deutschland bleibe ein verlässlicher Stützpfeiler des multilateralen Systems, sagte Merz in Berlin. Zuvor waren wir zum ersten Mal bei einer Kandidatur für eine 2-jährige Mitgliedschaft im wichtigsten UN-Gremium gescheitert. Die Bundesregierung will Recycling und langlebige Produkte stärker fördern und stellt dafür bis 2029 insgesamt 260 Millionen Euro bereit. Das Kabinett hat dazu jetzt ein neues Aktionsprogramm für die Kreislaufwirtschaft beschlossen. Helfen sollen auch digitale Produktpässe, die zeigen, woraus ein Produkt besteht, wie gut es sich reparieren lässt und wie es entsorgt werden kann.
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5: Die Festivalsaison startet in der Rockrepublik. Rock im Park und Rock am Ring stehen vor der Tür. Und vielleicht habt ihr eure Anreise ja schon gestartet. Immerhin pilgern fast 200.000 Menschen aus dem ganzen Land nach Nürnberg und an den Nürburgring. Die da arbeiten, nicht mal mitgerechnet. Dafür gibt's hier natürlich den richtigen Soundtrack mit dem neuen heißen Scheiß der Rockwelt. Ich bin Anna Venus und das ist Farin Urlaub mit Happy to be Deutsch.

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1: Der ist dieses Jahr auch dabei beim Festival Sommer President. Auf den Zwillingsfestivals Hurricane und Southside gibt er uns die Ehre und da muss man sich zumindest im Süden zwischen ihm und The Offspring entscheiden. Und das will wirklich niemand. Aber falls ihr The Offspring vielleicht schon gesehen habt oder einfach mal was Neues mitmachen wollt, vielleicht euren Freunden jemanden vorstellen wollt, den die vielleicht noch nicht kennen, dann nutzt die Chance und schaut euch President an. Das wird sicher der absolute Wahnsinn. Das darf er auch gleich selbst mit seiner aktuellen Single beweisen. Das ist Doom Loop bei den Neuensteigern.

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2: Mit Kerosin haben sie alles angezündet und jetzt zeigen The Warning mit Ego, warum sie schon jetzt zu den ganz Großen ihres Genres gehören. Der Alternative Rock, der wäre ohne das Schwestern-Trio deutlich langweiliger. Wie gut, dass sie nicht mal dran denken, eine Pause einzulegen. The Warning, das sind Daniela, Paulina und Alejandra Villarreal. Drei absolute Ausnahmetalente und zusammen einfach Power pur. Wir hören direkt rein. Das ist Ego im besten Rock nonstop.

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1: Noch 3 Wochen, dann landet ganz, ganz sicher ein UFO hier auf der Erde. Wahrscheinlich ohne grüne Männchen, aber Muse, die legen es schon auch drauf an, selbst für Aliens gehalten zu werden. Zumindest was ihren Sound angeht. The Wow Signal wird ihr 10. Studioalbum sein. Und für so einen Meilenstein darf man ja auch mal abseits der Erde nach Inspiration suchen, oder? Sie selbst bezeichnen es auch als kosmisches Mysterium, das Album. Und wir hören direkt rein. Das sind Muse mit Hexagons. Bei den Neueinsteigern.

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5: Ich bin Oliver Urbanke. Gegen die Milliardensparpläne der Bundesregierung bei den Gesundheitsausgaben gibt es immer mehr Widerstand. Wenn der Gesetzesentwurf nächste Woche in den Bundesrat kommt, liegen zahlreiche Kritikpunkte von Ausschüssen der Länderkammer vor. Gefordert wird unter anderem die Streichung mehrerer Ausgabenbremsen bei Kliniken, Praxen, Apotheken und der Pharmabranche. Der Hausärzteverband macht außerdem mit einer Protestaktion mobil. Deutschland ist mit seiner Kandidatur für einen Sitz im mächtigen Sicherheitsrat der Vereinten Nationen im ersten Wahlgang gescheitert. Das hat die Präsidentin der UN-Generalversammlung Annalena Baerbock mitgeteilt. Anne Pollmann berichtet.
6: Das Scheitern ist eine herbe Niederlage. Die Kandidatur stand von Beginn an auf wackeligen Beinen. Dennoch war man unter Diplomaten zuversichtlich, dass der zweitwichtigste Geldgeber einziehen wird. Was die Staaten dazu bewogen hat, gegen Deutschland zu stimmen, kann man nur vermuten. Viele sehen aber etwa die teilweise zögerliche Verurteilung der Aktionen Israels oder der USA im Iran oder in Venezuela kritisch. Deutschland hat zudem vergleichsweise spät seine Kandidatur angekündigt.
5: Die EU-Kommission hat Deutschland ermahnt, bei der Modernisierung und Digitalisierung der öffentlichen Verwaltung schnell nachzubessern. Auch bei den Rahmenbedingungen zum Wohnungsbau müsse die Bundesregierung nachbessern, heißt es aus Brüssel. Weiter darf Deutschland die EU-Schuldengrenze von 3% überschreiten, weil die Überschuldung für Rüstungsinvestitionen hergenommen wird. Neben anderen Landesverbänden darf auch der AfD-Ableger in Hessen weiter vom Verfassungsschutz beobachtet werden. Das hat das Verwaltungsgericht Wiesbaden entschieden. Das Landesamt für Verfassungsschutz hatte die hessische AfD 2022 als rechtsextremen Verdachtsfall eingestuft und mit der Beobachtung begonnen. Die Partei hatte gegen die Einstufung geklagt.
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7: Und da schnacken wir auch gar nicht lange, sondern machen direkt weiter mit den Foo Fighters. Die sind ja schon ganz bald hier in der Rockrepublik zu Gast. Am 17. Juni in München und am 1. Juli in Berlin. Das wird der absolute Hammer. Wir hören schon mal rein, was sie uns da live kredenzen. Das ist Caught in the Echo und ich bin Anna Venus. Schön, dass ihr am Start seid.

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1: Was verändert sich in 40 Jahren Bandgeschichte? Na, einiges. Und am Schluss aber dann vielleicht doch gar nicht mehr so viel. Fury and the Slaughterhouse haben dieses Hammer-Jubiläum nächstes Jahr vor sich. Diverse Unterbrechungen, die ignorieren wir jetzt an der Stelle. Hauptsache, sie sind wieder komplett zurück. Und schon dieses Jahr tasten sie sich da mit ihrem 15. Studioalbum Changes ran. Das werden 12 brandneue Tracks voller ehrlicher Texte, eingängige Riffs, halt einfach Fury pur. Am 26.06. ist es soweit, da kommt das ganze Ding raus. Und jetzt dürfen sie aber mit der Vorab-Single zeigen, wo es lang geht. Das ist Fix This Track bei den Neueinsteigern.

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9: Greta Van Fleet haben in ihren Archiven gekramt und einen Schatz rausgeholt, der da wirklich nicht so lange hätte liegen müssen. Play Your Games ist der erste Song, den sie seit ihrer jüngsten kreativen Auszeit veröffentlichen. Und da steckt mehr dahinter, als es auf den ersten Blick scheint. Niemand Geringeres als Produzent Mike Elizondo hat den Rohdiamanten geschliffen und rausgekommen ist eine Nummer, die definitiv Lust auf mehr macht. Das sind Greta Van Fleet mit Play Your Games.

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1: Kurz vor 10, das heißt für mich kurz vor Feierabend. Und für diejenigen unter euch, die schon auf dem Weg zu Rock im Park oder Rock am Ring sind, der Abend, der fängt gerade erst an. Ich wünsche euch wirklich ein Hammer-Wochenende. Wer morgen dank Feiertag ausschlafen darf, auch gut, genießt es. Und wenn ihr morgen doch einen ganz normalen Donnerstag vor euch habt, Kopf hoch. Es ist fast Freitag, damit ja quasi Wochenende. Ich bin Anna Venus, das war's schon fast mit den Neuansteigern für heute. Aber den letzten habe ich noch, bevor gleich meine Kollegen von den Youngstars übernehmen. Das sind April Art mit Big Bubble Bullshit.

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3: Ich bin Moritz Einzel. ChatGPT, Sprachassistenten oder KI in der Suchmaschine. Künstliche Intelligenz ist längst in unserem Alltag angekommen. Ein neuer Bericht der Vereinten Nationen warnt jetzt aber, hinter den beeindruckenden Möglichkeiten steckt ein enormer Verbrauch an Ressourcen. Zoe Tassovali berichtet.
4: Je mehr Menschen KI nutzen, desto größer wird auch der ökologische Fußabdruck. Denn hinter ChatGPT und Co. stehen riesige Rechenzentren, die jede Menge Strom brauchen und gekühlt werden müssen. Schon heute verbrauchen diese Rechenzentren weltweit so viel Strom wie ein großes Industrieland. Gleichzeitig fallen immer mehr Elektroschrott und zusätzlicher Flächenbedarf an.
3: Der Hausärzteverband befürchtet durch die Sparpläne der Bundesregierung massive Einschnitte und negative Folgen für Patientinnen und Patienten. Deswegen ruft der Verband zu Protesten auf. In Baden-Württemberg reduzieren einige Praxen beispielsweise Wartezimmerplätze. Geplant ist außerdem eine E-Mail-Aktion, bei der sich Patientinnen und Patienten an Bundestagsabgeordnete wenden können. Das Sparpaket soll die gesetzlichen Krankenkassen ab 2027 um mehr als 16 Milliarden Euro entlasten. Elektroautos boomen. Nach Zahlen des Kraftfahrtbundesamtes war im Mai jedes vierte neu zugelassene Auto in Deutschland rein elektrisch. Das ist ein Zuwachs um knapp 40% im Vergleich zum Vorjahresmonat. Den größten Anteil der Neuzulassungen hatten aber Hybrid-Neuwagen. Pyrotechnik ist doch kein Verbrechen. Das wird in deutschen Fußballstadien immer wieder skandiert. Das DFB-Sportgericht sieht das anders und hat den Hamburger SV und den FC St. Pauli zu hohen Strafen verurteilt. Die beiden Hamburger Vereine müssen 250 bzw. 350.000 Euro zahlen, weil Fans beider Clubs im Bundesliga-Derby Anfang des Jahres große Mengen Pyrotechnik auf den Rängen gezündet hatten. Die zweite Halbzeit musste deswegen mit Verzögerung starten.
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5: Und ich, Kathi Babiedermann, sag Happy Birthday. Denn gefühlt hat im Juni eine Rocklegende nach der anderen Geburtstag. Ronnie Wood von den Stones, Paul McCartney und Ian Paice von Deep Purple zum Beispiel. Die sind alleine schon wegen ihrem Alter echte Legenden. Die wissen sicher noch, was eine Antikythera ist. Ihr nicht? Keine Sorge, wir klären gleich auf. Davor machen uns die Jungs von Poppy Wizard melancholisch

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1: Wenn ich mir diesen alten 10 Tonnen schweren Kasten im Büro von meinem Papa so anschaue, da denke ich mir immer, der Computer kommt direkt aus der Antike. Das ist aber streng genommen gar nicht so falsch.
2: Es ist das Jahr 1900 in der griechischen Ägäis. Der Schwammtaucher Elias entdeckt per Zufall ein uraltes Schiffswrack. An Bord sind antike Schätze und ein mysteriöser Klumpen Metall. Die Wissenschaft ist sich schnell einig. Es handelt sich um eine Rechenmaschine. Aber erst in den 50ern beginnt die genaue Analyse. Der Wissenschaftshistoriker Derek de Sawyer Price durchleuchtet die Fragmente der Maschine mit Röntgen und Gammastrahlen. So werden bisher verborgene Zahnräder, Inschriften und Getriebereste sichtbar. Mechanismus von Antikythera getauft, ist es das mit Abstand komplexeste Gerät, das aus der Antike bekannt ist. Im 2. Jahrhundert vor Christus gebaut, war es mal ein mechanischer Computer, in etwa so groß wie ein dickes Buch. Mit ihm konnten Gelehrte unzählige Bewegungen von Himmelskörpern und astronomische Ereignisse wie etwa Sonnenfinsternisse bestimmen.
1: Norfolk in den UK ist jetzt nicht gerade die Hightech-Computerstadt schlechthin, bringt aber ziemlich coole Bands hervor, so wie Bad Touch. Und hier bei den Youngstars jetzt Spend My Days von der Band Bad Touch.

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1: Nicht schmerzt so sehr, die Liebe seines Lebens gehen zu lassen. Und wie verarbeitet ein echter Rockstar sowas, wenn ihm genau das passiert? Ja, klar, der schreibt sich den Liebeskummer einfach weg und hat dann gleich einen Song. Das hat auch Caleb Harper, der Frontsänger von Spacey Jane, gemacht. Der Australier verpackt in I Never See Her genau diese Melancholie einer vergangenen Beziehung. Die schönen Momente, die einfach nie, nie wiederkommen. Der Song legt die Messlatte für die EP der Indie-Band ziemlich, ziemlich hoch. Exit Wounds erscheint am 12. Juni und geht thematisch in eine ähnliche Richtung. Bei den Youngstars wird's jung und laut mit Spacey Jane und I Never See Her.

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1: Also Leute, ich gehöre definitiv zur Gruppe Lautes Organ. Vor allem, wenn ich bei R.E.M. oder den Straits so richtig, richtig, richtig laut mitgröle. Aber es gibt Leute, die sind noch viel schlimmer als ich und die bekommen das mit dem Flüstern überhaupt nicht hin.
2: Hey Caro, ich habe seit kurzem einen neuen Freund und eigentlich ist alles perfekt. Bis auf diese eine Sache. Er verwechselt immer Schreien und Flüstern.
3: Hä, wie meinst du das?
2: Schau mal, letztens im Supermarkt. Ich wollte an den Selbstbedienungskassen heimlich eine Avocado mitgehen lassen. Psst, schau mal.
4: Was machst du denn da?
2: Ich scanne die einfach schnell nicht ab.
4: Pass bloß auf.
5: Nicht, dass sich die Kassiererin beim Clown erwischt.
2: Ach man, Basti.
3: Das ist ja nervig.
2: Ja, und das kommt echt andauernd vor. Vor kurzem waren wir auch zusammen im Kino und es wurde so ein fancy Arthouse-Film gezeigt. Du weißt ja, wie diese Filme immer so ablaufen. Teilweise wird minutenlang nichts gesagt, einige verstörende Szenen und viel nackte Haut.
6: Wow, krass. Man sieht ja echt alles. Das hätte ich mich als Schauspieler nicht getraut.
4: Ja, echt starke Leistung.
5: Man kann ja komplett seinen Penis sehen.
2: Das war echt peinlich.
3: Uff, und dann?
2: Ich dachte, wir werden rausgeschmissen. Aber mein Freund hat dann anscheinend eine richtige Welle losgetreten. Auf einmal haben dann alle mit vulgären...

0: Handgriffen durch den Raum geworfen. Poetry Slam oder so.
1: Da habt ihr echt nochmal Glück gehabt.
0: Ja, aber so gibt's halt immer wieder solche Situationen.
1: Oh, das muss echt nervig sein. Wie kommst du damit klar?
0: Ja, ich habe mir da so verschiedene Strategien überlegt. Ah, da kommt er ja. Hallo, Schatz.
2: Hi.
0: Okay, so, wir gehen jetzt in die Vorlesung. Aber vorher... Tschüss.
3: Wo es mir auch extrem schwer fällt, nicht laut mit abzugehen, das ist bei Die Nacht von Bitume. Und den gibt es jetzt hier im besten Rock nonstop für euch.

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1: Ich bin Moritz Einzel.
2: Das ist klar, das Ergebnis ist eine echte Enttäuschung. Und es ist eine herbe Niederlage.
1: Das hat Bundesaußenminister Wadefuhl gesagt nach Deutschlands Niederlage in der UN-Generalversammlung. Die Bundesrepublik wollte sich für die kommenden 2 Jahre in den Weltsicherheitsrat wählen lassen, ist aber krachend gescheitert. Deutschland unterlag im Rennen um 2 Sitze in der Gruppe Westeuropa, Österreich und Portugal. Wadefuhl sieht vor allem den späten Zeitpunkt der Bewerbung für den UN-Sicherheitsrat als Ursache. Persönliche Konsequenzen lehnte der CDU-Politiker ab. Wenn am Sonntag Bundestagswahl wäre, käme die Union auf 23%. Das zeigt der aktuelle ARD-Deutschland-Trend. Für CDU und CSU ist das der niedrigste Wert in der Umfrage seit mehr als 4 Jahren. Stärkste Kraft ist unverändert die AfD mit 27%. Die SPD kommt auf 13, die Grünen auf 14 und die Linke auf 10%. Handy kaputt? Dann lieber reparieren statt wegwerfen. Die Bundesregierung will Recycling und langlebige Produkte stärker fördern. Sie hat ein Aktionsprogramm für mehr Kreislaufwirtschaft beschlossen. Umweltminister Schneider.
3: Ja, Kreislaufwirtschaft bedeutet, die Unternehmen setzen Ressourcen effizient ein. Sie verwenden sie immer wieder, entwickeln digital gestützte Produkte, Produktpässe mit drin, die so lange wie möglich genutzt werden können.
1: Bis 2029 sieht das Aktionsprogramm 260 Millionen Euro vor. Einige hatten es schon länger vermutet, nun ist es offiziell. Thomas Müller, Fußballweltmeister von 2014, und seine Ehefrau Lisa haben sich getrennt. Der gemeinsame Medienanwalt Christian Scherz teilte mit, die Trennung sei schon vor einiger Zeit erfolgt und einvernehmlich gewesen. Die beiden sind seit November 2009 verheiratet. Thomas Müller war im vergangenen Jahr vom FC Bayern zu den Vancouver Whitecaps nach Kanada gewechselt. Lisa blieb in Bayern.
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4: Mit Lo-Fi Sounds und der Aussicht auf das nahende Wochenende geht's mit mir, Katja Biedermann, in die 2. Stunde. Und wenn ihr euch schon mal gefragt habt, aus was Schleim eigentlich besteht, dann habe ich gleich eine Antwort darauf. Jetzt erstmal Ariel Pink mit Another Weekend für euch.

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1: Mit Schleim verbinde ich direkt die Farbe Grün und etwas, was ich als Kind total faszinierend fand. Aber aus was Schleim überhaupt besteht, ehrlich gesagt, überhaupt keine Ahnung. Dabei ist er eigentlich ein Lebewesen und kann ganz schön klug und riesig werden.
2: Diese Lebewesen sind die größten bekannten Einzeller der Welt. Schleimpilze bzw. alle dazugehörigen Lebewesen sind Einzeller, die weder Tier noch Pflanze noch Pilz sind. Die gelben Lebewesen können auf riesige Maße anwachsen, bleiben dabei aber einzellig. WissenschaftlerInnen gelang es, ein Exemplar mit über 2 Metern Länge und Breite zu züchten. Mit einem Gewicht von ca. 3 Kilogramm schaffte es das Wesen als größte Zelle der Welt in das Guinness-Buch der Rekorde. Besonders interessant ist vielleicht der Bewegungsmechanismus. Nicht nur, dass sich das Schleimige etwas trotz seiner Einzelligkeit bewegen kann, sondern es ist dabei auch noch erstaunlich schlau. Forscher verteilten beispielsweise Nahrung an verschiedenen Punkten auf einer Karte der Stadt Tokio. Die effiziente Ausdehnungsform, die der Schleimpilz annahm, um die Nahrung aufzunehmen, entsprach dabei der Form des ebenfalls möglichst effizient gewählten U-Bahn-Netzes der Stadt. Ein Optimierungsprozess, für den wir Menschen Computeralgorithmen und viel Rechenleistung gebraucht haben. Mittlerweile lassen Experimente auch vermuten, dass der Schleimpilz trotz seiner Einzelligkeit eine besondere Form des Gedächtnisses besitzt.
1: Ich muss gar nicht, Achtung Wortwitz, schleimen, wenn ich sage, Phoenix hat mit ihren Songs die französische Indie-Szene geformt. Und einer davon ist After Midnight. Den gibt es jetzt hier bei den Youngstars.

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3: Manchmal fühlt sich eine Beziehung an wie so eine richtige Sackgasse. Egal wie sehr wir uns bemühen, die Person, die wir lieben, fühlt sich ultra weit weg an. Genau dieses Gefühl steckt in Barricade, der neuen Single von Theory of a Dead Man. Für die kanadische Rockband ist diese Ferne wie eine Mauer, die einfach nicht fallen will. Und Jungs kommen zu dem Schluss, so kann es nicht weitergehen. Hier sind Theory of a Dead Man mit Barricade bei den Youngstars.

2007 sein können. College Girls aus New Jersey, die zusammen eine Band gründen, ihre Musik als Video auf MySpace hochladen und damit viral gehen. Und zwei Monate später haben sie dann auch gleich ihren ersten Plattenvertrag in der Hand. Mittlerweile sind sie fast 20 Jahre on Tour und einer ihrer letzten Releases ist Memory aus dem gleichnamigen Album von 2019. Den habe ich, Kathi Babiedermann, noch zum Abschied für euch dabei. Denn erst nächste Woche Mittwoch wird es wieder jung und laut ab 22 Uhr. Hier geht es weiter mit dem besten Rock Nonstop und das die ganze Nacht. Und darauf stimmen wir uns ein mit Vivian Girls und Memory.

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1: Die Entstehung von Vivian Girls hätte eigentlich das perfekte Drehbuch für einen Teenie-Film aus dem Jahr 2000.

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3: Ich bin Moritz Einzel. Deutschland ist mit dem Versuch gescheitert, als nicht ständiges Mitglied in den Sicherheitsrat der Vereinten Nationen einzuziehen. Bei der geheimen Wahl in New York kam die notwendige Zweidrittelmehrheit nicht zustande. Bundesaußenminister Wadephul versuchte sich in Ursachenforschung. Er sagte, Deutschland habe etwa in den UN-Gremien oft sehr klar Position bezogen.
4: Da ist unsere felsenfeste Unterstützung für die Ukraine. Dass Russland eine solche Stimme nicht am Tisch des Sicherheitsrates wissen will und auch Stimmung gegen uns gemacht hat, das ist kein Geheimnis. Und es mag auch Stimmen gekostet haben, dass Deutschland im Nahostkonflikt immer eine besondere Verantwortung für Israel wahrnehmen muss.
3: Die UN-Generalversammlung wählte stattdessen Österreich und Portugal für die kommenden beiden Jahre in den Sicherheitsrat. Gegen die Milliardensparpläne der Bundesregierung bei den Gesundheitsausgaben gibt es immer mehr Widerstand. Wenn der Gesetzentwurf nächste Woche in den Bundesrat kommt, liegen zahlreiche Kritikpunkte von Ausschüssen der Länderkammer vor. Gefordert wird die Streichung mehrerer Ausgabenbremsen bei Kliniken, Praxen, Apotheken und Pharmabranche. Der Hausärzteverband macht mit einer Protestaktion mobil. Die Bundesregierung hat ein Aktionsprogramm für mehr Kreislaufwirtschaft beschlossen. Es soll Reparatur und Recycling von Produkten stärken, unter anderem durch digitale Produktpässe mit Infos zur Reparierbarkeit. Umweltverbände kritisieren allerdings, dass verbindliche Ziele zur Senkung des Rohstoffverbrauchs fehlen. Der TSV 1860 München muss in die viertklassige Regionalliga zwangsabsteigen. Wie der Traditionsklub mitgeteilt hat, bekommen die Löwen wegen eines Finanzzoffs mit Investor Hasan Ismaik keine Lizenz für die dritte Fußballliga. Rein sportlich wäre 1860 dafür qualifiziert gewesen. Doch einen Liquiditätsnachweis konnte der Verein gegenüber dem DFB nicht rechtzeitig erbringen.
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0: Ärzte, Toten Hosen, die Richtung, da kann ich mitsingen und das ist toll und das gefällt mir am besten.
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3: Ich bin Moritz Einzel. Im Rennen um einen Sitz im UN-Sicherheitsrat ist Deutschland durchgefallen. Die UN-Länder stimmten in der Generalversammlung für die Konkurrenz, für Österreich und Portugal. Sie werden jetzt in den kommenden 2 Jahren im Sicherheitsrat vertreten sein. Bundesaußenminister Wadefuhl sprach von einer herben Niederlage. Die Gewerkschaft Verdi hat neue Warnstreiks im Handel angekündigt. Betroffen sind heute und morgen Betriebe und Unternehmen im Einzel- sowie im Groß- und Außenhandel in allen Bundesländern. In Baden-Württemberg, Bayern, Hessen, Nordrhein-Westfalen, Rheinland-Pfalz und dem Saarland haben die Geschäfte wegen des Feiertags Fronleichnam heute aber ohnehin zu. Neben anderen Landesverbänden darf auch der AfD-Ableger in Hessen weiter vom Verfassungsschutz beobachtet werden. Das hat das Verwaltungsgericht Wiesbaden entschieden. Das Landesamt für Verfassungsschutz hatte die hessische AfD 2022 als rechtsextremen Verdachtsfall eingestuft und mit der Beobachtung begonnen. Die Partei hatte gegen ihre Einstufung geklagt. Bundesliga-Absteiger VfL Wolfsburg hat Tobias Strobel als neuen Trainer verpflichtet. Der 38-Jährige kommt als Überraschungslösung vom SC Verl aus der 3. Fußballliga. Dort hatte Strobel Verl in der vergangenen Saison auf Platz 6 geführt. Wolfsburg war in der Relegation am SC Paderborn gescheitert und muss nach 29 Jahren Bundesliga wieder zweitklassig spielen.
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1: Die Toten Hosen, Trink aus, wir müssen gehen. Man soll bekanntlich niemals nie sagen, aber Stand der Dinge ist, Trink aus, wir müssen gehen, ist das ungefähr 20. und leider auch letzte Studioalbum der Toten Hosen. Und es ist ein würdiger Abschied. Die Düsseldorfer pflügen nochmal durch alle Essenzen, die diese Band ausgemacht hat. Mal ist es albern, mal ernst, mal kracht es richtig und mal regieren die leisen Töne.

noch schwierig, trink aus, wir müssen gehen, im ganzen Kanon der Toten Hosen einzuordnen. Zu sehr steht dieser Lebewohl-Gedanke momentan über diesem Album. Aber eins ist jetzt schon klar, es ist beileibe nicht das schlechteste Album der Hosen. Wir sagen Danke für ein unfassbar großes Stück deutscher Musikgeschichte, freuen uns auf die Abschied-Gigs und hören bis dahin Trink aus, wir müssen gehen, das Album der Woche auf Rockantenne Hamburg. Und deshalb gibt's jetzt auch einen Song daraus.

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5: Ich bin Moritz Einzel. Deutschland bekommt keinen Sitz im UN-Sicherheitsrat. Die Bundesrepublik hatte sich um eine Stimme in dem Gremium in den kommenden